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1: Ich bin Thomas Brockt. Bei der katastrophalen Sturzflut in der Gebirgsregion zwischen Nepal und China sind laut jüngsten Angaben der nepalesischen Polizei 389 Menschen ums Leben gekommen. Zuletzt war von 359 Toten allein in Nepal die Rede. China hat bisher 3 Tote bestätigt. Dort hatte die Flut unter anderem einen Grenzübergang schwer getroffen. Hunderte Menschen werden noch vermisst, auch deutsche Touristen sind darunter. Die allermeisten Waldbrände in Deutschland gehen offenbar auf den Menschen zurück. Nach Angaben der Allianz Agrarversicherung haben nur etwa 3% der Feuer natürliche Ursachen. Wegen der Trockenheit sieht der Versicherer zugleich ein deutlich erhöhtes Risiko für große Brände.
2: Bei den aufgeklärten Waldbränden waren im vergangenen Jahr 95% auf menschliches Verhalten zurückzuführen. Häufig ging es um Fahrlässigkeit, etwa durch Zigaretten, Grillen oder Lagerfeuer, aber auch Brandstiftung spielte eine Rolle. Verschärft wird die Gefahr durch Trockenheit und vorgeschädigte Wälder, denn Hitze, Dürre und Borkenkäfer haben vielerorts Totholz und anderes leicht entzündliches Material hinterlassen. Thomas Bleskin, Nachrichtenredaktion.
1: Die UEFA bereitet im Streit um einen gescheiterten WM-Investorendeal ein Strafverfahren gegen FIFA-Präsident Infantino vor. Der Europäische Fußballverband verlangt dafür von der FIFA und beteiligten Finanzinstituten die Herausgabe von Dokumenten. Das geht aus einem Schreiben an ein Gericht im US-Bundesstaat Florida hervor.
3: Damit eskaliert der Machtkampf zwischen dem Europäischen Fußballverband und dem FIFA-Boss. Verdacht auf untreue Geschäftsbesorgung, so der Vorwurf gegen Infantino, den der UEFA-Präsident den europäischen Verbänden heute in Monaco im Detail erläutert hat. Was nichts anderes bedeutet als, jetzt soll Infantino auf juristischem Weg gestürzt werden. Wenn er verurteilt würde, könnte ihn das laut UEFA sogar ins Gefängnis bringen. Dabei will der Schweizer eigentlich nächstes Jahr wieder FIFA-Chef werden. Thomas Thonfeld, Sportredaktion.
1: Der FC Bayern München trifft in der Fußball-Champions-League-Gruppenphase daheim unter anderem auf den diesjährigen Finalisten Arsenal London. Das ergab die Auslosung in Monaco. Auswärts warten auf den FCB auch Atletico Madrid und Manchester United. Borussia Dortmund trifft auf Inter Mailand und ebenfalls auf Arsenal. RB Leipzig bekam schwierige Gegner in Real Madrid und Manchester City sowie Manchester United zugelost. Der VfB Stuttgart trifft unter anderem auf Inter Mailand, Atletico Madrid und Galatasaray Istanbul.

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1: Ich bin Thomas Brockt. Die Fraktionen von Union und SPD schließen Änderungen am Rentenkonzept der Koalition nicht aus. Kein Gesetz gehe so aus dem Bundestag, wie es hineinkomme, sagte Unionsfraktionschef Frei bei einer gemeinsamen Klausurtagung in Münster.
2: Der Koalition stehen turbulente Wochen bevor. Die drei Landtagswahlen könnten CDU und SPD durchrütteln. Parallel dazu will die Regierung ihr Reformpaket umsetzen und hier gibt es noch Streitpunkte, vor allem bei der Rente mit 63. Die soll abgeschafft werden, doch daran gibt es intern Kritik. Es könnte auf Ausnahmen hinauslaufen für alle, die nicht in der Lage sind, länger als 45 Jahre zu arbeiten, wegen des harten Jobs oder der Gesundheit. Das Treffen in Münster soll die Fraktionen zusammenschweißen und Vertrauen schaffen, damit die Regierung stabil bleibt. Thomas Bremser, Redaktion.
1: Bei der katastrophalen Sturzflut in der Gebirgsregion zwischen Nepal und China sind laut jüngsten Angaben der nepalesischen Polizei 389 Menschen ums Leben gekommen. Zuletzt war von 359 Toten allein in Nepal die Rede. China hat bisher 3 Tote bestätigt. Dort hatte die Flut unter anderem einen Grenzübergang schwer getroffen. Hunderte Menschen werden noch vermisst, auch deutsche Touristen sind darunter. Die Auslosung der Ligaphase der Fußball Champions League hat den deutschen Clubs überwiegend machbare Aufgaben beschert. Nur für RB Leipzig kommt es hart. Der BVB muss lange Reisen machen.
3: Für Borussia Dortmund stehen dabei Reisen ins mehr als 4000 Kilometer entfernte Baku in Aserbaidschan zu Sabah FK und zum Vorjahresüberraschungsteam aus Norwegen Bodø Glimt an. Auf Bayern München wartet ein Auswärtsspiel bei Atletico Madrid an jenem Ort, wo auch das Endspiel stattfinden wird. Auf dem Weg dorthin dürfte der englische Meister FC Arsenal in der Ligaphase der stärkste Gegner sein. Reihenweise attraktive Gegner erhielt RB Leipzig. Neben dem Gastspiel bei Real Madrid geht es auch zu Manchester United und der VfB Stuttgart bekommt es unter anderem mit Galatasaray Istanbul zu tun. Dirk Zeitler, Nachrichtenredaktion.
1: Der SC Freiburg ist souverän in die Ligaphase der Fußball Conference League eingezogen. Die Freiburger setzten sich im Playoff-Rückspiel gegen den FC Motherwell mit 4:1 durch. Schon das Hinspiel in Schottland hatte der SC mit 3:1 gewonnen.

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1: Ich bin Thomas Brock. Nach der Sturzflut im Grenzgebiet zwischen Nepal und China bergen Retter immer mehr Tote. Nach neuen Angaben der nepalesischen Polizei sind mindestens 389 Menschen ums Leben gekommen. Mehr als 1300 Menschen werden noch vermisst, darunter auch einige deutsche Touristen.
2: Die Bilder sind wie aus einem Katastrophenfilm. Die ganze Region liegt unter dickem Schlamm. Dörfer und Infrastruktur sind zerstört. Erste Untersuchungen deuten auf einen gewaltigen Abbruch von Eis und Felsen hin. Dadurch könnte sich ein Fluss aufgestaut haben. Als die Blockade brach, wurden enorme Wassermassen freigesetzt. Die Armee hat derweil damit begonnen, hunderte Überlebende auszufliegen, darunter auch Ausländer. Auch der Dalai Lama zeigte sich heute bestürzt. Das Oberhaupt des tibetischen Buddhismus sprach allen Betroffenen sein Mitgefühl aus. Aus Bangkok, Carola Frenzen.
1: Die Fraktionen von Union und SPD schließen Änderungen am Rentenkonzept der Koalition nicht aus. Kein Gesetz gehe so aus dem Bundestag, wie es hineinkomme, sagte Unionsfraktionschef Frei bei einer gemeinsamen Klausurtagung in Münster.
3: Der Koalition stehen turbulente Wochen bevor. Die drei Landtagswahlen könnten CDU und SPD durchrütteln. Parallel dazu will die Regierung ihr Reformpaket umsetzen und hier gibt es noch Streitpunkte, vor allem bei der Rente mit 63. Die soll abgeschafft werden, doch daran gibt es intern Kritik. Es könnte auf Ausnahmen hinauslaufen für alle, die nicht in der Lage sind, länger als 45 Jahre zu arbeiten, wegen des harten Jobs oder der Gesundheit. Das Treffen in Münster soll die Fraktionen zusammenschweißen und Vertrauen schaffen, damit die Regierung stabil bleibt. Thomas Bremser, Redaktion.
1: Bei einer Gewalttat an einer Schule in Gosen-Neuzittau in Brandenburg sind eine Frau und ein Mann getötet worden. Ein Verdächtiger wurde vorläufig festgenommen. Die getötete Frau soll seine Ex-Freundin gewesen sein. Zunächst gab es Gerüchte um eine Amoktat an der Schule, was sich aber nicht bestätigte. Der SC Freiburg ist souverän in die Ligaphase der Fußball Conference League eingezogen. Die Freiburger setzten sich im Playoff-Rückspiel gegen den FC Motherwell mit 4:1 durch. Schon das Hinspiel in Schottland hatte der SC mit 3:1 gewonnen.

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1: Ich bin Thomas Brockt. Bei der katastrophalen Sturzflut in der Gebirgsregion zwischen Nepal und China sind laut jüngsten Angaben der nepalesischen Polizei 389 Menschen ums Leben gekommen. Zuletzt war von 359 Toten allein in Nepal die Rede. China hat bisher 3 Tote bestätigt. Dort hatte die Flut unter anderem einen Grenzübergang schwer getroffen. Hunderte Menschen werden noch vermisst. Auch deutsche Touristen sind darunter. Der Absturz einer Germanwings-Maschine in den Alpen mit 150 Toten ist auch nach mehr als 10 Jahren juristisch noch nicht abgeschlossen. Vor Gericht wird heute in Braunschweig in einem neuen Verfahren um zusätzlichen Schadenersatz gestritten. Hinterbliebene fordern bis zu 110.000 Euro vom Staat.
2: Der Co-Pilot hat die Maschine damals bewusst zum Absturz gebracht. Zu diesem Ergebnis kommen die offiziellen Untersuchungen. Ein Arzt hatte 2 Wochen vorher eine mögliche Psychose festgestellt. Die Lufthansa zahlte den Hinterbliebenen mehrere 10.000 Euro, einige fordern noch Geld vom Staat. Denn der ist verantwortlich für die flugmedizinischen Untersuchungen der Crew. Die hätte der Co-Pilot gar nicht bestehen dürfen, sagen die Kläger. Thomas Bremser, Redaktion.
1: Die UEFA bereitet im Streit um einen gescheiterten WM-Investorendeal ein Strafverfahren gegen FIFA-Präsident Infantino vor. Der Europäische Fußballverband verlangt dafür von der FIFA und beteiligten Finanzinstituten die Herausgabe von Dokumenten. Das geht aus einem Schreiben an ein Gericht im US-Bundesstaat Florida hervor.
3: Damit eskaliert der Machtkampf zwischen dem Europäischen Fußballverband und dem FIFA-Boss. Verdacht auf untreue Geschäftsbesorgung, so der Vorwurf gegen Infantino, den der UEFA-Präsident den europäischen Verbänden heute in Monaco im Detail erläutert hat. Was nichts anderes bedeutet als, jetzt soll Infantino auf juristischem Weg gestürzt werden. Wenn er verurteilt würde, könnte ihn das laut UEFA sogar ins Gefängnis bringen. Thomas Thonfeld, Sportredaktion.
1: Der FC Bayern München trifft in der Fußball-Champions-League-Gruppenphase daheim unter anderem auf den diesjährigen Finalisten Arsenal London. Das ergab die Auslosung in Monaco. Auswärts warten auf den FCB auch Atletico Madrid und Manchester United. Borussia Dortmund trifft auf Inter Mailand und ebenfalls auf Arsenal. RB Leipzig bekam schwierige Gegner in Real Madrid und Manchester City sowie Manchester United zugelost. Der VfB Stuttgart trifft unter anderem auf Inter Mailand, Atletico Madrid und Galatasaray Istanbul.

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1: Ich bin Thomas Brock. Nach der Sturzflut im Grenzgebiet zwischen Nepal und China bergen Retter immer mehr Tote. Nach neuen Angaben der nepalesischen Polizei sind mindestens 389 Menschen ums Leben gekommen. Mehr als 1300 Menschen werden noch vermisst, darunter auch einige deutsche Touristen.
2: Die Bilder sind wie aus einem Katastrophenfilm. Die ganze Region liegt unter dickem Schlamm. Dörfer und Infrastruktur sind zerstört. Erste Untersuchungen deuten auf einen gewaltigen Abbruch von Eis und Felsen hin. Dadurch könnte sich ein Fluss aufgestaut haben. Als die Blockade brach, wurden enorme Wassermassen freigesetzt. Die Armee hat derweil damit begonnen, hunderte Überlebende auszufliegen, darunter auch Ausländer. Auch der Dalai Lama zeigte sich heute bestürzt. Das Oberhaupt des tibetischen Buddhismus sprach allen Betroffenen sein Mitgefühl aus. Aus Bangkok, Carola Frenzen.
1: Die Fraktionen von Union und SPD schließen Änderungen am Rentenkonzept der Koalition nicht aus. Kein Gesetz gehe so aus dem Bundestag, wie es hineinkomme, sagte Unionsfraktionschef Frei bei einer gemeinsamen Klausurtagung in Münster.
3: Der Koalition stehen turbulente Wochen bevor. Die drei Landtagswahlen könnten CDU und SPD durchrütteln. Parallel dazu will die Regierung ihr Reformpaket umsetzen und hier gibt es noch Streitpunkte, vor allem bei der Rente mit 63. Die soll abgeschafft werden, doch daran gibt es intern Kritik. Es könnte auf Ausnahmen hinauslaufen für alle, die nicht in der Lage sind, länger als 45 Jahre zu arbeiten, wegen des harten Jobs oder der Gesundheit. Das Treffen in Münster soll die Fraktionen zusammenschweißen und Vertrauen schaffen, damit die Regierung stabil bleibt. Thomas Bremser, Redaktion.
1: Bei einer Gewalttat an einer Schule in Gosen-Neu-Zittau in Brandenburg sind eine Frau und ein Mann getötet worden. Ein Verdächtiger wurde vorläufig festgenommen. Die getötete Frau soll seine Ex-Freundin gewesen sein. Zunächst gab es Gerüchte um eine Amoktat an der Schule, was sich aber nicht bestätigte. Der SC Freiburg ist souverän in die Ligaphase der Fußball-Conference League eingezogen. Die Freiburger setzten sich im Playoff-Rückspiel gegen den FC Motherwell mit 4:1 durch. Schon das Hinspiel in Schottland hatte der SC mit 3:1 gewonnen.
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4: Schönen guten Morgen. Es ist kurz nach 6 und das Wetter ist heute nicht so ganz prickelnd, aber es ist auch nicht so ganz schlecht. Also am Vormittag regnerisch, am Nachmittag ist Gewittergefahr. Die Temperaturen aktuell schon ziemlich mild. An der Burg Frauenstein 18 Grad, am Schloss Johannesberg 19 Grad und auch hier bei uns am Studio in der Britta Arena 19 Grad und es geht heute noch auf stolze 24 Grad hoch. Ein schneller Blick aufs Wochenende. Samstagvormittag kann es Schauer geben, die dann im Nachmittag in einen Sonnen-Wolkenmix übergehen bis 24 Grad und sonntags auch ein Mix aus Sonne und Wolken bis 25 Grad. An beiden Tagen weht dazu ein böig auffrischender Wind.
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4: Auf der A66 Wiesbaden Richtung Frankfurt am Schierstener Kreuz ist die Verbindung zur A643 Richtung Wiesbaden wegen einer Baustelle bis Sonntagmorgen gesperrt. Eine Umleitung ist eingerichtet. Ansonsten ist es noch ziemlich ruhig auf den Straßen. Habt eine gute Fahrt.
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4: Aktuell haben wir wieder zwei von diesen Anhängerblitzern in Wiesbaden. Einer steht schon seit längerem in der Oranienstraße, kurz vor der Adelheidstraße, da sind 30 erlaubt. Und der andere steht in der Berliner Straße Richtung Erbenheim in Höhe der Britta Arena. Dort sind 50 erlaubt. Und wenn ihr irgendwo einen mobilen Blitzer gesehen habt oder eine Verkehrsstörung melden möchtet, ja dann her damit. Per WhatsApp oder direkt im Studio anrufen. Nummer ist die gleiche. Wiesbaden 952 69 869.
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4: Good morning Wiesbaden. Ja, es ist Freitag, der 28. August. Noch das Wochenende einen Tag drauf und dann haben wir schon wieder September. Aber jetzt erstmal für euch alle der Weckhahn. So, seid jetzt aus dem Bett gesprungen, holt Eier aus dem Kühlschrank und macht euch ein Spiegelei. Na, vielleicht um die Uhrzeit noch nicht. Also, wir haben heute einiges vor, zum Beispiel erstmal zusammen wach zu werden und wir feiern den Freitag heute. Gleich natürlich nach zwei Liedern gibt's das Horoskop für euch. Es kommt ein New Song von Howard Jones und davor Feel It Still von Portugal and the Man. Ich bin der Chris Scheler und wir starten jetzt zusammen in diesen Tag. Schönen guten Morgen.
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1: Schönen guten Morgen. Dein Horoskop von Freitag, den 28. August, kommt jetzt.
0: Widder.
1: Heute kommt Bewegung in eine Angelegenheit, die zuletzt etwas festgefahren wirkte. Vertraue deinem Instinkt, aber überstürze nichts. In der Liebe sorgt ein offenes Gespräch für mehr Nähe.
0: Stier.
1: Du sehnst dich heute nach Ruhe und Stabilität. Nimm dir bewusst Zeit für dich und lass dich nicht von der Hektik anderer anstecken. Finanziell lohnt es sich, zweimal hinzusehen, bevor du etwas kaufst.
0: Zwillinge.
1: Deine Kommunikation ist heute besonders stark. Du kannst andere mit deinen Ideen begeistern und ein wichtiges Gespräch zu deinen Gunsten lenken. Auch flirtmäßig könnte es interessant werden.
0: Krebs.
1: Deine Gefühle sind heute besonders feinfühlig. Hör auf dein Bauchgefühl, gerade wenn du bei einer Person nicht genau weißt, woran du bist. Ein ruhiger Abend bringt dir neue Energie.
0: Löwe.
1: Heute darfst du ruhig im Mittelpunkt stehen. Deine Ausstrahlung fällt anderen auf und beruflich kannst du mit Selbstbewusstsein punkten. In der Liebe solltest du allerdings nicht immer das letzte Wort haben wollen.
0: Jungfrau.
1: Ordnung schafft heute Klarheit, sowohl auf deinem Schreibtisch als auch im Kopf. Eine kleine Entscheidung, die du lange vor dir hergeschoben hast, lässt sich nun leichter treffen.
0: Waage.
1: Harmonie ist dir heute besonders wichtig, trotzdem solltest du nicht ständig versuchen, es allen recht zu machen. Sag ehrlich, was du möchtest. Jemand in deinem Umfeld könnte positiv überrascht sein.
0: Skorpion.
1: Heute spürst du sehr genau, wenn jemand nicht ganz ehrlich mit dir ist. Nutze diese Intuition, ohne sofort vom Schlimmsten auszugehen. Leidenschaft und intensive Begegnungen sind in der Liebe möglich.
0: Schütze.
1: Dich zieht es heute nach draußen und in Richtung neuer Erfahrungen. Ein spontaner Plan könnte sich als Glücksgriff erweisen. Beruflich solltest du eine Angelegenheit nicht zu schnell ablehnen.
0: Schütze.
1: Dich zieht es heute nach, den hatten wir eben schon.
0: Steinbock.
1: Du hast heute einen guten Blick für das Wesentliche. Konzentriere dich auf eine wichtige Aufgabe und lass dich nicht von Nebensächlichkeiten ablenken. In Beziehungen zählt heute Verlässlichkeit mehr als große Worte.
0: Wassermann.
1: Ein ungewöhnlicher Gedanke könnte heute der Anfang von etwas Neuem sein. Sei offen für Menschen und Ideen, die nicht deinem üblichen Muster entsprechen. Überraschungen sind möglich.
0: Fische.
1: Heute brauchst du etwas mehr Abstand vom Trubel. Deine Kreativität ist besonders ausgeprägt. Perfekt für Musik, Kunst oder einfach einen Spaziergang mit deinen Gedanken. In der Liebe zählt heute Gefühl statt Logik. Das war dein Horoskop pünktlich zum Wochenende von Freitag, den 28. August. Und jetzt kommt dazu Location von Serb. Schönen guten Morgen, es ist gleich 17:45.
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1: Im Studio Robert Schäfer.
2: Die hessische Landesregierung will das Gehörlosengeld erhöhen. Das meldet das Sozialministerium in Wiesbaden. Sozialministerin Heike Hoffmann bringt dazu in der kommenden Woche einen Gesetzesentwurf in den Landtag ein. Künftig soll das Gehörlosengeld in Hessen rund 190 Euro im Monat betragen und sich wie das Blindengeld an der Entwicklung des Rentenwerts orientieren. Außerdem sollen die Landesblindengeld- und Landesgehörlosengeldgesetze bis Ende 2033 verlängert werden. Menschen, die aus einem anderen Bundesland in eine hessische Einrichtung ziehen, sollen ihren Anspruch künftig behalten. Das Gehörlosengeld wird weiterhin ab einem Grad der Behinderung von 100 gezahlt. Das Land Hessen und der Rüstungskonzern Rheinmetall wollen Nordhessen zu einem Zentrum für Verteidigungstechnologie ausbauen. Das meldet die Landesregierung in Wiesbaden. Dafür sollen in den kommenden Jahren mehrere hundert Millionen Euro investiert werden. Rheinmetall will mehr als 260 Millionen Euro in sein Werk in Kassel und den Kassel Airport in Calden investieren. Das Land steuert einen zweistelligen Millionenbetrag bei. Geplant sind unter anderem ein Logistik- und Trainingszentrum am Flughafen, ein Drohnentestzentrum und der Ausbau des Rheinmetallwerks. Dadurch sollen perspektivisch mehr als 1000 neue Arbeitsplätze entstehen. Im Kulturpark Wiesbaden wird morgen die German Open internationale deutsche Meisterschaft im Catcar-Fahren ausgetragen. 8 Teams treten dabei auf dem Schlachthofring gegeneinander an. Insgesamt sind fast 100 Fahrer im Einsatz. Das Rennen dauert 4 Stunden und wird mit elektronischer Rundenzählung ausgetragen. Zu den Herausforderungen des Rennens der amtierende deutsche Meister Dr. Martin Heller.
3: Wenn es nicht die Wetterbedingungen sind, die manchmal wie Regen zum Beispiel dazwischen funken, dann sind es eben die Rennverhältnisse, ein enges Rennfeld, wo man sich irgendwie durch engere Gassen durchkämpfen muss. Generelle Rennsituation, ne? Wenn man eine Ideallinie fahren muss oder Kampflinie, da geht es ganz schön zur Sache auf der Strecke.
2: Das Pflichttraining beginnt um 15 Uhr, das Rennen startet dann um 17 Uhr. Der Eintritt ist frei. In Wiesbaden geht es morgen um die Zukunft der Thermalquellen der Stadt. Beim Thementag Heiße Quellen, heißes Thema geht es unter anderem um die Bedeutung der 26 Quellen für Stadtentwicklung und Stadtidentität sowie die mögliche Nutzung für die Wärmewende. Auf dem Programm stehen ein Stadtrundgang, eine Konzeptvorstellung zur Umgestaltung des Kochbrunnenplatzes und 2 Podiumsdiskussionen. Veranstaltungsort ist der Werkraum in der Langgasse. Der Thementag beginnt morgen um 14 Uhr. Für den Stadtrundgang und die Podiumsdiskussionen ist eine Anmeldung erforderlich. Der SVW in Wiesbaden empfängt morgen Rot-Weiß Essen in der 3. Fußball-Bundesliga. Nach 2 Niederlagen und dem Aus im Pokal gegen Bundesligist Bayer Leverkusen wollen die Wien Wiesbadener ihr erstes Erfolgserlebnis der Saison. Rot-Weiß Essen ist mit einer Niederlage und einem Sieg in die Saison gestartet und hat im Pokal außerdem Zweitligist St. Pauli rausgeworfen. Anpfiff ist morgen um 14 Uhr in der Britta Arena.
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4: Schönen guten Morgen, es ist kurz nach 6:30 an einem wunderbaren Freitag. Das Wetter ist nicht ganz so wunderbar. Am Vormittag ist es regnerisch, am Nachmittag Gewittergefahr. Die aktuellen Temperaturen an der Burg Frauenstein am Schloss Johannesberg und hier bei unserem Studio in der Britta Arena 19 Grad und es geht heute noch hoch bis auf 24 Grad. Und der Wetterblick aufs Wochenende, morgen am Samstag, da kann es Schauer geben am Vormittag. Die schaurige Situation geht dann am Nachmittag in einen Sonne-Wolken-Mix über und bis 24 Grad. Am Sonntag auch ein Mix aus Sonne und Wolken bis 25 Grad. Und an beiden Tagen weht dazu ein böig auffrischender Wind. Also nicht kalt, nicht wirklich heiß, aber man sollte immer alles dabei haben. Ein bisschen Sonnencreme, ein bisschen Regenschirm, dann passt es.
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4: Dran denken, A66, Wiesbaden Richtung Frankfurt am Schierstener Kreuz ist die Verbindung zur A643 Richtung Wiesbaden wegen einer Baustelle bis Samstagmorgen gesperrt. Eine Umleitung ist eingerichtet, wir wünschen euch gute Fahrt.
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4: Da haben wir 2 von diesen Enforcement-Blitzern. Einer steht in der Oranienstraße, kurz vor der Adelheidstraße, das ist eine 30er-Zone. Und der zweite in der Berliner Straße, Richtung Erbenheim in Höhe der Britta Arena, da sind 50 erlaubt. Und wenn du irgendwo einen mobilen Blitzer gesehen hast oder eine Verkehrsstörung melden möchtest, sehr gerne, her damit. entweder eine WhatsApp schicken oder im Studio anrufen. Nummer ist die gleiche. Wiesbaden 952 69 869.
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4: Guten Morgen.

0: Guten Morgen, es ist 20 vor 7, ihr hört Antenne Wiesbaden. Künstliche Intelligenz ist längst kein Thema nur für Forschungslabore mehr. Gestern fand im Heimathafen ein Netzwerktreffen zum Thema KI und humanoide Robotik statt. Dort ging es um die Chancen neuer Technologien, unter anderem um Roboter, aber auch um verantwortungsvollen Umgang mit der Nutzung von KI. Digitalministerin Prof. Dr. Christina Sinemus war auch vor Ort und spricht über die Aufgabe von KI in der Zukunft.
1: Wir haben heute eine Veranstaltung, die maßgeblich das Thema Verantwortung, KI und humanoide Roboter sich anschaut. Wir haben ein Zentrum für verantwortungsvolle Digitalisierung. Das ist, glaube ich, singulär in der gesamten Bundesrepublik, dass ein Digitalminister ein solches interdisziplinäres Institut eingerichtet hat und deren Aufgabe ist es, uns auch ein bisschen politische Guidelines zu geben, gerade in Themen, die nicht einfach sind.
0: Worauf es bei der Integration von künstlicher Intelligenz im Alltag ankommt?
1: Die Integration von KI hat ein ganz anderes Spektrum der Wirkung. Also wenn ich mir zum Beispiel mal vorstelle, Roboter werden bei der Müllabfuhr eingesetzt. Und ich muss mir überlegen, möchte ich dieses menschliche, ähnliche System dort einsetzen lassen, ja oder nein? Und wenn ich es tue, muss ich mir überlegen, wie werde ich das KI-Tool dort so integrieren, dass dieses System auch handelt, wie der Mensch möchte und nicht wie es selber.
0: Digitalministerin Prof. Dr. Christina Sinemus sagt auch, was diese Entwicklung konkret für Hessen bedeutet.
1: Für Hessen hat diese Entwicklung, ist es ein wesentlicher Standortfaktor. Wir haben hier Anwendungsindustrien, wir haben hier Forschung und wir haben hier vom Digitalministerium initiiert ein Quanten- und AI-Anwendungszentrum. Und das wollen wir konsequent nutzen und zwar als Wettbewerbs- und Standortfaktor.
0: Man merkt also, KI wird immer ein festerer Bestandteil unseres Lebens. Umso wichtiger, dass ein großer Wert auf eine verantwortungsvolle Nutzung von künstlicher Intelligenz und humanoiden Robotern gelegt wird. Beim Netzwerktreffen im Heimathafen wurde deutlich, dass besonders hier in Hessen aktiv an KI geforscht und Digitalisierung investiert wird. So, jetzt meine Intelligenz, ist die jetzt eher künstlich oder ist die, ist ja auch egal. Schönen guten Morgen.

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4: Ich bin Diana Kramer. Bei der katastrophalen Sturzflut in der Gebirgsregion zwischen Nepal und China sind nach jüngsten Angaben der nepalesischen Polizei mehr als 470 Menschen ums Leben gekommen. Mehr als 1500 wurden gerettet, darunter viele Verletzte. Es können auch Tage dauern, um ein klares Bild vom Ausmaß der Katastrophe zu bekommen, heißt es. Es wird vermutet, dass auch die Zahl der Opfer noch steigen wird. Mehr als 1400 Menschen gelten weiterhin als vermisst. Der Absturz einer Germanwings-Maschine in den Alpen mit 150 Toten ist auch nach mehr als 10 Jahren juristisch noch nicht abgeschlossen. Ab heute wird in Braunschweig in einem neuen Verfahren um zusätzlichen Schadenersatz gestritten. Hinterbliebene fordern bis zu 110.000 Euro vom Staat.
5: Der Co-Pilot hat die Maschine damals bewusst zum Absturz gebracht. Zu diesem Ergebnis kommen die offiziellen Untersuchungen. Ein Arzt hatte 2 Wochen vorher eine mögliche Psychose festgestellt. Die Lufthansa zahlte den Hinterbliebenen mehrere 10.000 Euro. Einige fordern noch Geld vom Staat. Denn der ist verantwortlich für die flugmedizinischen Untersuchungen der Crew. Die hätte der Co-Pilot gar nicht bestehen dürfen, sagen die Kläger. Ob das Gericht das auch so sieht, ist aber unklar. Es könnte die Klage auch zurückweisen. Thomas Bremser, Redaktion.
4: Die Grünen fordern die Bundesregierung angesichts der niedrigen Füllstände der Gasspeicher zum Handeln auf. Die Regierung müsse jetzt einen Gipfel zur Versorgungssicherheit mit Gas machen, sagte der Energiepolitiker Michael Kellner. Es sei frustrierend, schon wieder über leere Gasspeicher sprechen zu müssen, aber die Lage sei ernst. Die Füllstände der Gasspeicher lägen nur bei 52% und es sei unklar, wieso die Speicherziele erreicht werden sollten, sagte er. Damit zum Sport. Heute Abend startet die Bundesliga. Meister Bayern München eröffnet mit einem Heimspiel gegen den VfB Stuttgart die 64. Saison.
6: Mit 16 Punkten Vorsprung sicherten sich die Bayern in der letzten Saison den Titel. Und die große Frage ist natürlich, kann sie ein Team stoppen und die Liga zumindest ganz oben etwas spannender machen? Vize Dortmund, der sich gut verstärkt hat, Leipzig oder vielleicht auch der erste Gegner der Bayern aus Stuttgart? 14 Auftaktspiele in Serie haben die Münchner nicht verloren bei 12 Siegen. Thomas Thonfeld, Sportredaktion.
4: Anstoß in München ist heute um 20.30 Uhr.
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7: Am Vormittag ist es regnerisch, nachmittags ist Gewittergefahr. Die Temperaturen aktuell ziemlich mild, also seit 2 Stunden schon an der Burg Frauenstein am Schloss Johannesberg und hier bei unserem Studio in der Britta Arena 19 Grad und es geht noch hoch bis auf 24 Grad und das Wochenende wird durchwachsen. Morgen am Samstag Vormittag kann es schauern, Nachmittag geht es dann in Sonne, in einen Sonne-Wolken-Mix über bis 24 Grad und am Sonntag auch ein Mix aus Sonne und Wolken bis 25 Grad. An beiden Tagen weht dazu ein böig auffrischender Wind.
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7: Ich weiß auch nicht, was gerade auf der A3 los ist, ob die zur Werkstatt gemacht wurde. Auf jeden Fall im Moment stehen dort 3 defekte Fahrzeuge rum. Und zwar folgendermaßen: A3 Köln Richtung Frankfurt, zwischen Frankfurter Kreuz und Frankfurt am Main, Gefahr durch ein defektes Fahrzeug. Ebenso auf der A3 in der Gegenrichtung Köln Richtung im weiteren Verlauf zwischen Idstein und Niedernhausen und in der Gegenrichtung Frankfurt Richtung Köln im Bereich Bad Camberg. Also 3 defekte Fahrzeuge, besonders aufpassen. Ich weiß auch nicht, sehr seltsam heute auf der A3 und auf der A66. Bitte dran denken, Wiesbaden Richtung Frankfurt am Schiersteiner Kreuz ist die Verbindung zur A643 Richtung Wiesbaden wegen einer Baustelle bis Samstagmorgen gesperrt. Eine Umleitung ist eingerichtet. Gute Fahrt.
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7: Zwei Anhängerblitzer kann ich euch melden. Der eine steht in der Oranienstraße, ja schon seit einigen Wochen kurz vor der Adelheidstraße. Da ist eine 30er-Zone. Und der neu aufgestellt wurde in der Berliner Straße Richtung Erbenheim in Höhe der Brita-Arena. Dort sind 50 erlaubt. Und wenn du irgendwo einen mobilen Blitzer gesehen hast oder eine Verkehrsstörung melden möchtest, sehr gerne entweder eine WhatsApp schicken oder direkt anrufen. Nummer ist die gleiche. Wiesbaden 952 69 869.
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7: Unsere Phantoms spielen morgen das erste Playoffs. Ja, da kriegen sie Besuch hier bei uns in Wiesbaden. Da sprechen wir gleich drüber mit Oliver Gebhardt. Jetzt gehen wir erstmal weiter mit I Knew You Were Trouble von Taylor Swift. Schönen guten Morgen, ihr hört die Morning Show. Ich bin der Chris

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1: Es ist das wichtigste Spiel der Saison für unsere Fansims, zumindest bis jetzt. Morgen gibt es das große Playoffs-Halbfinale für unsere American Footballer. Im Kampf um den Aufstieg in Liga 1 kommt Rostock zu uns nach Wiesbaden ins Europaviertel. Und unsere Phantoms sind gut vorbereitet, sagt Phantoms-Sportchef Oliver Gebhardt.
2: Ja, so gut vorbereitet, wie man halt vorbereitet sein kann. Ne? Die Mannschaft hat nach Saisonende natürlich super viele Videomeetings und auch Trainings vollzogen, um natürlich bestmöglich vorbereitet zu sein. Wir haben glücklicherweise Videomaterial von Rostock und bereiten uns dementsprechend natürlich auf das Spiel am Samstag vor.
1: Jetzt kommt mit den Rostockern nicht gerade Laufkundschaft. Wahrscheinlich wird es ein enges, hart umkämpftes Match im Camp Lindsay. Deswegen gilt vor allem eins.
2: Also letztendlich ist natürlich für uns entscheidend, dass wir die Ruhe bewahren. Also wir haben jetzt die Saison ein-, zweimal Spiele gehabt, wo wir in Rückstand geraten sind. Und die Mannschaft hat es dann wunderbar geschafft, durch eben Ruhe an der Sideline entsprechend das Blatt zu wenden und am Ende noch den Sieg einzufahren. Von daher wird das wahrscheinlich auch der Knackpunkt sein, dass man, wenn man am Samstag Punkte bekommt von Rostock, nicht sofort die Köpfe in den Sand steckt und sagt, ah, jetzt ist das Spiel gelaufen. Das ist nicht der Fall, sondern man muss die Ruhe bewahren, konzentriert weiterarbeiten und kontinuierlich seinen Schuh, sag ich jetzt mal, runterspielen. Ne? Und am Ende des Tages wird es einen Gewinner geben und hoffentlich sind wir es.
1: Ganz genau, das sehen wir gerne. Genau so. Und jetzt das Gute, es gibt noch Tickets fürs Phantoms-Spiel morgen. Die Fans spielen nämlich eine ganz entscheidende Rolle und sind vielleicht am Ende das Zünglein an der Waage.
2: Ja, absolut wichtig. Ja, also von daher war es auch letztendlich entscheidend, dass wir auch auf Platz 1 am Ende der Saison, nach der regulären Saison landen. Denn natürlich mit einem Heimspiel hat man die heimischen Fans im Rücken. Letztes Spiel gegen Montabaur hatten wir über 1000 Zuschauer da. Das ist natürlich dann auch für die Mannschaft wahnsinnig wichtig, wenn sie halt wissen, okay, in schwierigen Situationen sind da die Fans im Nacken, die dann einen anfeuern, anpeitschen mit verschiedenen Fangesängen. Das kann natürlich auch durchaus eine Mannschaft durch ein ganzes Spiel tragen.
1: Wir drücken unseren Phantoms sämtliche Daumen und räumen weiter vom GFL 2 Bowl und dem Aufstieg in die erste Bundesliga. Morgen steht erstmal das Halbfinale an. Die Rostock Rivens kommen zu uns nach Wiesbaden. Kickoff zum großen Phantoms Playoff-Finale im Camp Lindsay im Europaviertel ist um 16:30 Uhr. Let's go, Phantoms, let's go!

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3: Im Studio Robert Schäfer. Das Land Hessen und der Rüstungskonzern Rheinmetall wollen Nordhessen zu einem Zentrum für Verteidigungstechnologie ausbauen. Das meldet die Landesregierung in Wiesbaden. Dafür sollen in den kommenden Jahren mehrere hundert Millionen Euro investiert werden. Rheinmetall will mehr als 260 Millionen Euro in sein Werk in Kassel und den Kassel Airport in Calden investieren. Das Land steuert einen zweistelligen Millionenbetrag bei. Geplant sind unter anderem ein Logistik- und Trainingszentrum am Flughafen, ein Drohnentestzentrum und der Ausbau des Rheinmetallwerks. Dadurch sollen perspektivisch mehr als 1000 neue Arbeitsplätze entstehen. Beim Klarenthaler Hochhauslauf in Wiesbaden können sich Kinder und Jugendliche morgen einer besonderen sportlichen Herausforderung stellen. Die Teilnehmenden müssen knapp 200 Stufen bis ins 12. Stockwerk des Hochhauses in der Hermann-Brill-Straße bewältigen. Mitmachen können alle ab 10 Jahren. Der Lauf wird in 5 Altersgruppen ausgetragen, bei den jüngeren Teilnehmern getrennt nach Mädchen und Jungen. Neben dem Wettbewerb soll auch das gemeinsame Erlebnis und die Begegnung im Stadtteil im Mittelpunkt stehen. Start ist morgen um 14 Uhr in der Hermann-Brill-Straße. Die Siegerehrung ist für etwa 16 Uhr geplant. Die hessische Landesregierung will das Gehörlosengeld erhöhen. Das meldet das Sozialministerium in Wiesbaden. Sozialministerin Heike Hoffmann bringt dazu in der kommenden Woche einen Gesetzesentwurf in den Landtag ein. Künftig soll das Gehörlosengeld in Hessen rund 190 Euro im Monat betragen und sich wie das Blindengeld an der Entwicklung des Rentenwerts orientieren. Außerdem sollen die Landesblindengeld- und Landesgehörlosengeldgesetze bis Ende 2033 verlängert werden. Menschen, die aus einem anderen Bundesland in eine hessische Einrichtung ziehen, sollen ihren Anspruch künftig behalten. Das Gehörlosengeld wird weiterhin ab einem Grad der Behinderung von 100 gezahlt. Autor Arno Frank liest heute in Mainz-Kastell aus seinem neuen Roman Ginsterburg. Darin beschäftigt sich Frank unter anderem mit dem Zeitgeist und den Absurditäten des Alltags. Die Lesung findet im Rahmen der AKK-Kulturtage im Bücherbasar der Werkgemeinschaft statt. Der Bücherbasar in der Anna-Bierle-Straße bietet gebrauchte Bücher und andere Medien an und schafft zugleich Arbeitsmöglichkeiten für Menschen mit Beeinträchtigungen. Die Lesung beginnt um 19 Uhr, um Voranmeldung wird gebeten. Die Wiesbaden Phantoms treffen im Halbfinale der GFL 2 Playoffs auf die Rostock Griffins. Nach einer starken Bilanz von 9:1 Siegen in der regulären Saison streben die Wiesbadener den Aufstieg in die GFL an. Dafür müssen sie das Playoff-Turnier gewinnen. Mit Rostock wartet jetzt eine schwere Aufgabe. Dazu Phantoms Sportdirektor Oliver Gebhardt.
4: Erfahrungsgemäß ist die Nordliga etwas stärker als die Südliga. Und natürlich ist Rostock, die mit 8 Siegen und 2 Niederlagen da auf Platz 2 der Tabelle stehen, kein Gegner, der hier irgendwie zu unterschätzen ist und haben sich natürlich genauso das Recht verdient, wie auch wir in den Playoffs anzutreten und zu spielen.
3: Der Sieger des Halbfinals zieht in den GFL 2 Bowl ein, in dem es dann Mitte September im direkten Duell um den Aufstieg geht. Kickoff für das Halbfinale ist morgen um 16.30 Uhr im Camp Lindsay.
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5: Ja, das Wetter dreht sich heute ständig irgendwie und deswegen kann man nur sagen, aufpassen. Ja, immer einen Regenschirm dabei haben, weil am Vormittag ist es regnerisch. Zwischendurch kann es auch gewittrig werden. Die Temperaturen aktuell an der Burg Frauenstein am Schloss Johannesberg und hier bei unserem Studio in der Britta Arena 19 Grad. Und es geht heute noch hoch bis auf 24 Grad. Und genauso unbeständig geht es auch am Wochenende weiter. Morgen am Samstag kann es Schauer geben. Nachmittags dann ein Sonne-Wolken-Mix bis 24 Grad. Sonntags auch ein Mix aus Sonne und Wolken bis 25 Grad. Und an beiden Tagen weht dazu ein Böck auf frischender Wind.
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5: Nach wie vor stehen drei defekte PKWs auf der A3 rum irgendwo. Was ist denn da los? Also im Einzelnen. A3 Köln Richtung Würzburg. Zwischen Frankfurter Kreuz und Frankfurt am Main. Gefahr durch ein defektes Fahrzeug. A3 Köln Richtung Frankfurt. Zwischen Idstein und Niedernhausen ebenfalls. Und in der Gegenrichtung Frankfurt Richtung Köln. Im Bereich Bad Camberg. Auch da steht ein Fahrzeug rum. Also, was ist denn los? Einfach abschleppen und weg damit. Und dran denken, an der A66 Wiesbaden Richtung Frankfurt am Schiersteiner Kreuz ist die Verbindung zur A643 Richtung Wiesbaden wegen einer Baustelle bis Sonntagmorgen gesperrt. Eine Umleitung ist eingerichtet. Gute Fahrt.
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5: Da haben wir zwei Anhängerblitzer in Wiesbaden rumstehen. Der eine in der Oranienstraße, kurz vor der Adelheidstraße, da ist eine 30er-Zone. Und der andere seit zwei Tagen in der Berliner Straße Richtung Erbenheim in Höhe der Britta Arena. Dort sind 50 erlaubt. Und wenn du irgendwo einen Blitzer, vor allen Dingen einen mobilen, gesehen hast oder eine Verkehrsstörung melden möchtest, sehr, sehr gerne her damit. Entweder per WhatsApp oder direkt anrufen. Nummer ist die gleiche. Wiesbaden 952 69 869.
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5: Mosche!
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5: Wir starten mit Chair und Believe in diese Stunde, in diese halbe Stunde bis 8 Uhr und gleich sprechen wir über Fresco, der Verein, der wirklich sehr, sehr viel und Gutes tut mit Menschen und für Menschen.

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0: Guten Morgen, ihr hört Antenne Wiesbaden. Es ist gleich 7:45. In den letzten 40 Jahren gab es schon so einige Erfolgsgeschichten, weil nicht immer findet jeder den Job, für den er geboren wird. Der Wiesbadener Verein Fresco hilft da genau weiter und das seit 40 Jahren. Das ist gestern groß gefeiert worden. Unter anderem hat Sozialdezernentin Patricia Becher vorbeigeschaut. Es war eine ihrer letzten Amtshandlungen, aber für sie eine Herzensangelegenheit.
1: Am Ende sind es Träger wie Fresco, die ganz nah mit und bei den Menschen arbeiten. Unsere Aufgabe ist es, dafür die richtigen Rahmenbedingungen zu schaffen. Und zwar auch in der Zukunft. Auch das war heute Thema. Und das finde ich auch wichtig und das gehört auch adressiert, weil das natürlich eine Frage ist, die Träger beschäftigt. Aber am Ende den Mensch individuell zu begleiten, da abzuholen, wo er oder sie gerade steht und zu schauen, was sind die Potenziale, die Chancen, welche Möglichkeiten gibt es. Das schaffen Träger auf ganz wunderbare Weise. Und was können wir uns Besseres für diese Stadt wünschen, als genau solche Strukturen auch in Zukunft am Leben zu halten.
0: Jens Hasselbach hat sich damals von Fresco beraten lassen und ist heute total dankbar für die Unterstützung.
2: Ich bin über Pro Abschuss dann auf Fresco gestoßen und habe da dann Kontakt aufgenommen, um zu schauen, wie ich meine externen Prüfungen machen kann, weil das mir empfohlen wurde. Ich war quasi ungelernt und mir wurde gesagt, Fresco kann mich beraten, wie kriege ich das hin, wie schaffe ich eine Ausbildung, dass ich da in meinem Beruf eine Sicherheit habe, dass ich sage, ich habe einen Facharbeiterabschluss. Das war mein Ziel gewesen. Und da haben die mir halt unter die Arme gegriffen, alle Möglichkeiten aufgezeigt, die es gab.
0: Und auch die andere Seite, nämlich die Unternehmen, die zusammen mit Fresco neue Nachwuchskräfte finden, sind in den letzten Jahren sehr, sehr happy gewesen. Einer davon ist Theo Baumstark mit seinem Handwerksbetrieb. Er sagt, Fresco hat ihn unterstützt.
3: Um Auszubildende für die Zukunft zu finden, wir brauchen diese Leute. Es wird immer weniger an jungen Leuten, die ins Handwerk kommen wollen. Mittlerweile geht es ein bisschen, aber wir brauchen Zukunft. Wir haben 20-25% der Mittel, die arbeiten, werden ausscheiden und wir brauchen Nachwuchs. Und da tut Fresco einen ganz gehörigen Beitrag leisten, gerade mit den Leuten, die nicht direkt in die Ausbildung kommen.
0: Heißt, alle happy, Fresco hat gefeiert. 40 Jahre Beratung, Vermittlung und Weiterbildung hier bei uns in Wiesbaden.
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1: Ich bin Diana Kramer. Die Grünen fordern die Bundesregierung angesichts der niedrigen Füllstände der Gasspeicher zum Handeln auf. Die Regierung müsse jetzt einen Krisengipfel zur Versorgungssicherheit einberufen, sagte der Energiepolitiker Michael Kellner.
2: Die Grünen unterstützen damit einen Antrag der Linken für eine Sondersitzung des Bundestagsausschusses für Wirtschaft und Energie. Die Lage sei ernst, da die Füllstände der Gasspeicher bei nur 52% lägen. Ohne schnelle Lösungen werde der Winter teuer für Industrie und Haushalte. Das Wirtschaftsministerium dagegen betont, dass im kommenden Winter keine Gasmangellage zu erwarten ist. Entscheidend sei nicht nur der Speicherfüllstand, sondern zum Beispiel auch laufende Pipeline- und Flüssigerdgasimporte. Fiona Reinhardt, Nachrichtenredaktion.
1: Nach der verheerenden Sturzflut im Himalaya-Gebirge zwischen China und Nepal müssen die Rettungskräfte in den kommenden Tagen mit weiteren Regenfällen rechnen. In der Region werden immer noch mehr als 1.400 Menschen vermisst. Darunter sind auch viele Touristen. Die Behörden bestätigten bisher über 470 Todesopfer.
3: Neben den Regenfällen sind die Behörden in China außerdem über einen See besorgt, der sich nach der Sturzflut neu angestaut hatte. Sollte dieser brechen, könnte eine weitere Sturzflut die Arbeiten der Rettungskräfte beeinträchtigen. In Nepal suchen die Behörden weiter nach Vermissten. Die Lage der Deutschen ist noch unklar. Zudem sagte die Polizei, dass es mitunter schwierig sei, die Leichen zu identifizieren, denn die Flut hatte ihre Körper stark beeinträchtigt. Aus Peking, Johannes Neudecker.
1: Die Fraktionsspitzen von Union und SPD beenden heute ihre zweitägige Klausurtagung in Münster, bei der sie ihre Arbeit der nächsten Monate vorbereiten. Im Mittelpunkt steht das vor der Sommerpause im Koalitionsausschuss beschlossene Reformpaket zum Umbau der Sozialsysteme. Damit zum Fußball. Der FC Bayern und der VfB Stuttgart eröffnen heute die 64. Bundesliga-Saison. Die neue Spielzeit beginnt damit praktisch, wie die letzte aufgehört hat. Vor 3 Monaten besiegten die Bayern im DFB-Pokalfinale in Berlin die Stuttgarter mit 3:0. Anstoß in München ist heute um 20.30 Uhr. Und der SC Freiburg ist souverän in die Ligaphase der Conference League eingezogen. Die Freiburger setzten sich im Playoff-Rückspiel gegen den FC Motherwell mit 4:1 durch. Schon das Hinspiel in Schottland hatte der SC mit 3:1 gewonnen.
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4: Das ist so der klassische Tag dafür. Bevor man aus dem Haus geht, überlegt man, so, was ziehe ich an, was nehme ich mit? Also lang, kurz, naja, eher kurz, weil es ist ziemlich mild. Regenschirm, kein Regenschirm, Sonnencreme, Sonnenbrille. Also ist am besten ein Buko, wie man so schön sagt. Ja, wo alles drin ist, zack, und dann ist man vorbereitet. Es ist den ganzen Vormittag immer wieder mal regnerisch, teilweise auch Gewittergefahr. Die aktuellen Temperaturen an der Burg Frauenstein am Schloss Johannesberg und hier bei uns am Studio in der Britta Arena 19 Grad und es geht heute noch hoch bis auf 24 Grad. Ein Blick auf das durchwachsene Wetter vom Wochenende. Morgen am Samstag kann es Schauer geben am Vormittag und nachmittags geht es in einen Sonne-Wolken-Mix über bei 24 Grad. Am Sonntag auch ein Mix aus Sonne und Wolken bis 25 Grad. An beiden Tagen kommt ein bisschen böig auffrischender Wind dazu.
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4: Die defekten Fahrzeuge auf der 3 sind weg. Und immer dran denken, A66 Wiesbaden Richtung Frankfurt am Schiersteiner Kreuz ist die Verbindung zur A643 Richtung Wiesbaden wegen einer Baustelle bis Sonntagmorgen gesperrt. Eine Umleitung ist natürlich eingerichtet. Und in der Wiesbadener City bisschen Rush-Hour, aber keine Straße, wo es besonders lange dauert. Bleibt entspannt, hört weiter Antenne Wiesbaden und kommt gut und sicher an.
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4: Ja, Mosche, es ist ja Freitag, we close to the weekend, sagt der Amerikaner. Und wir sagen einfach, we close to the weekend, einfach mal auf Amerikanisch. Das ist ja auch egal, auf jeden Fall steht einiges bevor. Unter anderem morgen, ja, Kettcar-Rennen am Schlachthof, Playoffs-Halbfinale bei den Phantoms und vielleicht auch einfach mal ausspannen. Jetzt geht's erstmal weiter mit Can't Stop Loving You von Phil Collins. Mosche, hier ist die Morning Show und mein Name ist Chris Scheler.

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1: Endlich ist wieder Freitag und da gibt es natürlich auch dieses Wochenende wieder Sport. Unsere Wiesbaden-Teams sind natürlich auch im Einsatz. Wir legen los mit unseren
0: Wiesbaden Phantoms.
1: Das wird eine Schlacht. Playoffs Halbfinale für unsere Phantoms. Es geht gegen Platz 2 aus der GFL 2 Nord und damit gegen die Rostock Griffins. Es geht um den Einzug in den GFL 2 Bowl und damit auch um den Aufstieg in Liga 1 für unsere Phantoms. Teammanager Oliver Gebhardt sagt uns vorm Spiel:
2: Also es ist natürlich jetzt die Playoffs, ne? Da ist jeder Gegner schwer, das ist nicht anders wie in anderen Sportarten. Sobald es um die K.O.-Runde geht, kann jeder jeden schlagen. Aber ja, klar, erfahrungsgemäß ist die Nordliga etwas stärker als die Südliga. Und natürlich ist Rostock, die mit 8 Siegen und 2 Niederlagen da auf Platz 2 der Tabelle stehen, kein Gegner, der hier irgendwie zu unterschätzen ist, und haben sich natürlich genauso das Recht verdient, wie auch wir, in den Playoffs anzutreten und zu spielen.
1: Es heißt Daumen drücken für unsere Phantoms. Playoffs Halbfinale morgen Mittag hier in Wiesbaden im Camp Lindsay im Europaviertel. Kickoff ist um 16.30 Uhr.
0: SVW in Wiesbaden.
1: Unser SVW in Wiesbaden steht aktuell ganz hinten. Wir sind auf dem letzten Platz in der Tabelle der dritten Liga. Aber die rote Laterne würden wir gerne abgeben. Am liebsten schon morgen. Da ist Rot-Weiß Essen zu Gast in der Brita Arena. Und die haben ja im Pokal erst gezeigt, was sie drauf haben. Und Bundesliga-Absteiger St. Pauli rausgekegelt. Unser SVW in Wiesbaden morgen daheim gegen Rot-Weiß Essen. Anpfiff zum Heimspiel morgen in der Brita Arena ist um 14 Uhr.
0: VC Wiesbaden.
1: Unser VC Wiesbaden startet am Wochenende so richtig in die anstehende Saison. Auch morgen gibt's in Hattenheim direkt am Rhein ein Firmen-Beachvolleyball-Turnier. Außerdem werden die beiden Bundesliga-Kader präsentiert und danach endet das Ganze in einem schönen Sommerfest für die ganze VCW-Familie. Der Beach Cup startet vormittags, die Mannschaftsvorstellung dann gegen 18.30 Uhr und danach ist Party. Das alles auf der wunderschönen neuen Sommerterrasse des Leo 515 direkt am Rhein.
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1: Und da freuen sich viele drauf. Heute Abend geht die Bundesliga wieder los. Heute Abend die Bayern gegen VfB Stuttgart zum Auftakt. Außerdem noch unter anderem Dortmund gegen den HSV. Die Mainzer empfangen Aufsteiger Paderborn und für Eintracht Frankfurt muss bei Union Berlin was passieren. Endlich wieder Bundesliga und ganz viel Lokalsport am Wochenende. Wir freuen uns drauf.
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1: Im Studio Robert Schäfer.
2: Die hessische Landesregierung will das Gehörlosengeld erhöhen. Das meldet das Sozialministerium in Wiesbaden. Sozialministerin Heike Hoffmann bringt dazu in der kommenden Woche einen Gesetzesentwurf in den Landtag ein. Künftig soll das Gehörlosengeld in Hessen rund 190 Euro im Monat betragen und sich wie das Blindengeld an der Entwicklung des Rentenwerts orientieren. Außerdem sollen die Landesblindengeld- und Landesgehörlosengeldgesetze bis Ende 2033 verlängert werden. Menschen, die aus einem anderen Bundesland in eine hessische Einrichtung ziehen, sollen ihren Anspruch künftig behalten. Das Gehörlosengeld wird weiterhin ab einem Grad der Behinderung von 100 gezahlt. Das Land Hessen und der Rüstungskonzern Rheinmetall wollen Nordhessen zu einem Zentrum für Verteidigungstechnologie ausbauen. Das meldet die Landesregierung in Wiesbaden. Dafür sollen in den kommenden Jahren mehrere hundert Millionen Euro investiert werden. Rheinmetall will mehr als 260 Millionen Euro in sein Werk in Kassel und den Kassel Airport in Calden investieren. Das Land steuert einen zweistelligen Millionenbetrag bei. Geplant sind unter anderem ein Logistik- und Trainingszentrum am Flughafen, ein Drohnentestzentrum und der Ausbau des Rheinmetallwerks. Dadurch sollen perspektivisch mehr als 1000 neue Arbeitsplätze entstehen. Im Kulturpark Wiesbaden wird morgen die German Open internationale deutsche Meisterschaft im Catcar-Fahren ausgetragen. 8 Teams treten dabei auf dem Schlachthofring gegeneinander an. Insgesamt sind fast 100 Fahrer im Einsatz. Das Rennen dauert 4 Stunden und wird mit elektronischer Rundenzählung ausgetragen. Zu den Herausforderungen des Rennens der amtierende deutsche Meister Dr. Martin Heller.
3: Wenn es nicht die Wetterbedingungen sind, die manchmal wie Regen zum Beispiel dazwischen funken, dann sind es eben die Rennverhältnisse, ein enges Rennfeld, wo man sich irgendwie durch engere Gassen durchkämpfen muss. Generelle Rennsituation, ne? Wenn man eine Ideallinie fahren muss oder Kampflinie, da geht es ganz schön zur Sache auf der Strecke.
2: Das Pflichttraining beginnt um 15 Uhr, das Rennen startet dann um 17 Uhr. Der Eintritt ist frei. In Wiesbaden geht es morgen um die Zukunft der Thermalquellen der Stadt. Beim Thementag Heiße Quellen, heißes Thema geht es unter anderem um die Bedeutung der 26 Quellen für Stadtentwicklung und Stadtidentität sowie die mögliche Nutzung für die Wärmewende. Auf dem Programm stehen ein Stadtrundgang, eine Konzeptvorstellung zur Umgestaltung des Kochbrunnenplatzes und 2 Podiumsdiskussionen. Veranstaltungsort ist der Werkraum in der Langgasse. Der Thementag beginnt morgen um 14 Uhr. Für den Stadtrundgang und die Podiumsdiskussionen ist eine Anmeldung erforderlich. Der SVW in Wiesbaden empfängt morgen Rot-Weiß Essen in der 3. Fußball-Bundesliga. Nach 2 Niederlagen und dem Aus im Pokal gegen Bundesligist Bayer Leverkusen wollen die Wehen Wiesbadener ihr erstes Erfolgserlebnis der Saison. Rot-Weiß Essen ist mit einer Niederlage und einem Sieg in die Saison gestartet und hat im Pokal außerdem Zweitligist St. Pauli rausgeworfen. Anpfiff ist morgen um 14 Uhr in der Britta Arena.
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4: Ja, im Moment scheint gerade mal die Sonne ein bisschen rauszukommen, aber das kann nicht drüber hinwegtäuschen, dass wir heute den ganzen Tag irgendwie viele Wolken haben. Zeitweise regnerisch, zeitweise auch Gewittergefahr. Die aktuellen Temperaturen liegen noch an der Burg Frauenstein am Schloss Johannesberg und hier bei unserem Studio in der Britta Arena bei 19 Grad und gehen heute noch hoch bis auf 24 Grad. Wir haben ein wetterdurchwachtenes Wochenende. Samstag Vormittag kann es Schauer geben. Die gehen dann nachmittags in einen Sonne-Wolken-Mix über bei 24 Grad und sonntags mixt sich die Sonne mit den Wolken auch ein und bis 25 Grad an beiden Tagen kommt noch ein bisschen böig auffrischender Wind dazu.
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4: Auf der A66 Wiesbaden Richtung Frankfurt zwischen Schiersteiner Kreuz und Wiesbaden-Biebrich. Ein bisschen stockender Verkehr. Im weiteren Verlauf auf der 66 im Bereich Wiesbaden-Nordenstadt steht ein defektes Fahrzeug. Und dran denken, die A66 Wiesbaden Richtung Frankfurt am Schiersteiner Kreuz, da ist die Verbindung zur A643 Richtung Wiesbaden wegen einer Baustelle bis Sonntagmorgen gesperrt. Eine Umleitung ist natürlich eingerichtet und auch auf der A643 Mainz Richtung Wiesbaden zwischen Wiesbaden-Eppelallee und Schiersteiner Straße. Dichter Verkehr, da dauert es auch ein paar Minuten länger. Kommt gut und sicher an.
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4: Mosche.

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0: Na, die kühle Jahreszeit kommt und dann kommen diese Momente, in denen man Wärme und Entspannung gut gebrauchen kann.
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0: Und wir haben Wiesbaden jeden Tag in Zahlen für euch und das ist heute die 3. 3 Monate lang war unsere Kaiser-Friedrich-Therme wegen umfangreicher Umbau-, Wartungs- und Modernisierungsarbeiten geschlossen. Jetzt gibt's richtig gute Nachrichten für alle, die gerne schwitzen und entspannen. Ab kommenden Montag, dem 31. August, öffnet die Therme wieder ihre Türen und damit sogar einen Tag früher als ursprünglich geplant. In den vergangenen 3 Monaten wurde technisch ordentlich aufgeräumt. Abwasserkanäle und Flusensiebe wurden gereinigt, die Fußbodenheizung und Boiler gewartet und in der Wasseraufbereitung die Chlorpumpen ausgetauscht. Außerdem wurde für mehr Sicherheit gesorgt. Und natürlich gibt's auch etwas fürs Auge. Das sogenannte Tipidarium hat neue energieeffiziente LED-Beleuchtung bekommen und 4 neue Holzkippliegen bekommen. Dazu kommen frische Farben und eine neue Beleuchtung. 3 Monate war Pause und jetzt heißt es, ab Montag wieder entspannen. Die 3. Deswegen heute unsere Wiesbaden-Zahl des Tages.
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1: Die europäischen Börsen dürften heute zunächst vorsichtig in den Handel starten. Nach dem starken Rückenwind durch die Nvidia-Zahlen richtet sich der Blick jetzt vor allem auf die US-Notenbank. Fed-Chef Kevin Warsh hält heute seine mit Spannung erwartete Rede beim Notenbanktreffen in Jackson Hole. Anleger hoffen auf Hinweise darauf, ob es Spielraum für Zinssenkungen gibt. An den asiatischen Märkten zeigt sich deshalb ein gemischtes Bild. Während die guten Nvidia-Zahlen weiterhin Technologiewerte stützen, halten sich viele Anleger vor Warshs Auftritt zurück. Auch die US-Futures bewegen sich am Morgen nur wenig.
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1: Ich bin Diana Kramer. Mehr als 10 Jahre nach dem Absturz einer Germanwings-Maschine in den Alpen mit 150 Toten ist die Tragödie juristisch immer noch nicht abgeschlossen. Ab heute geht es in Braunschweig in einem neuen Verfahren um zusätzliche Schadenersatzzahlungen. Hinterbliebene fordern bis zu 110.000 Euro vom Staat.
2: Der Co-Pilot hat die Maschine damals bewusst zum Absturz gebracht. Zu diesem Ergebnis kommen die offiziellen Untersuchungen. Ein Arzt hatte 2 Wochen vorher eine mögliche Psychose festgestellt. Die Lufthansa zahlte den Hinterbliebenen mehrere 10.000 Euro. Einige fordern noch Geld vom Staat. Denn der ist verantwortlich für die flugmedizinischen Untersuchungen der Crew. Die hätte der Co-Pilot gar nicht bestehen dürfen, sagen die Kläger. Ob das Gericht das auch so sieht, ist aber unklar. Es könnte die Klage auch zurückweisen. Thomas Bremser, Redaktion.
1: Bei der katastrophalen Sturzflut in der Gebirgsregion zwischen Nepal und China sind nach aktuellen Angaben der nepalesischen Polizei mehr als 470 Menschen ums Leben gekommen. Mehr als 1.500 wurden gerettet. Es wird aber befürchtet, dass die Zahl der Opfer noch steigen könnte. Mehr als 1.400 Menschen gelten weiterhin als vermisst, darunter auch noch viele Touristen. Die Grünen fordern die Bundesregierung angesichts der niedrigen Füllstände der Gasspeicher zum Handeln auf. Die Regierung müsse jetzt einen Krisengipfel zur Versorgungssicherheit einberufen, sagte der Grünen-Energiepolitiker Michael Kellner. Die Lage sei ernst. Die Füllstände der Gasspeicher lägen nur bei 52% und es sei unklar, wie die Speicherziele vor dem Winter erreicht werden sollten. Damit zum Sport. Heute Abend startet wieder die Bundesliga. Im Auftaktspiel ist der VfB Stuttgart zu Gast beim Meister FC Bayern München.
3: Mit 16 Punkten Vorsprung sicherten sich die Bayern in der letzten Saison den Titel. Und die große Frage ist natürlich, kann sie ein Team stoppen und die Liga zumindest ganz oben etwas spannender machen? Vize Dortmund, der sich gut verstärkt hat, Leipzig oder vielleicht auch der erste Gegner der Bayern aus Stuttgart? 14 Auftaktspiele in Serie haben die Münchner nicht verloren bei 12 Siegen. Und einer unter den 75.000 im Stadion wird heute ganz genau hingucken. Jürgen Klopp, der neue Bundestrainer. Thomas Thonfeld, Sportredaktion.
1: Anstoß in München ist um 20.30 Uhr.
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4: Guten Morgen, es ist kurz nach 9 und im Moment kommt ein bisschen die Sonne raus. Das ist doch schön, also raus mit uns allen. Naja, wenn es dann geht, wir haben ja auch noch ein paar Jobs zu erledigen. Es ist grundsätzlich immer wieder mal regnerisch und auch Gewittergefahr besteht zwischendurch. Die aktuellen Temperaturen an der Burg Frauenstein, am Schloss Johannesberg und hier bei unserem Studio in der Britta Arena 19 Grad und die gehen heute noch hoch bis auf 24 Grad. Das klingt doch gut und der durchwachsene Wetterblick aufs Wochenende. Morgen am Samstag kann es Schauer geben, die dann nachmittags in einen Sonne-Wolken-Mix übergehen bei 24 Grad. Sonntags mixt sich die Sonne mit den Wolken auch ein bis 25 Grad und dann beiden Tagen ein bisschen böig auffrischender Wind.
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4: Ja, in und um Wiesbaden ist wirklich nichts los. Es ist alles ruhig. Auch in der Wiesbadener City hat sich die Rush-Hour in Wohlgefallen aufgelöst. Also ein typischer Freitag. Kommt gut und sicher an.
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4: Ja, da haben wir ja 2 von diesen Anhängerblitzern in Wiesbaden rumstehen. Der eine in der Oranienstraße, kurz vor der Adelheidstraße, da ist eine 30er-Zone. Und der andere in der Berliner Straße Richtung Erbenheim in Höhe der Britta Arena, da sind 50 erlaubt. Und wenn du irgendwo einen mobilen Blitzer siehst oder eine Verkehrsstörung melden möchtest, sehr gerne her damit. WhatsApp schicken oder direkt im Studio anrufen. Nummer ist die gleiche, Wiesbaden 952 69 869.
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1: Lust auf ein ganz besonderes Abenteuer bei Nacht? Das könnt ihr bei der internationalen Bad Night 2026 erleben, und zwar im ehemaligen Steinbruch Kalkofen. Gemeinsam mit Fledermausexperte Olaf Gottmann geht es auf eine spannende Entdeckungstour rund um das bedeutende Fledermaus-Winterquartier. Treffpunkt ist um 19 Uhr in der Kriemhildenstraße, Ecke Hagenstraße. Festes Schuhwerk und Treffsicherheit. Trittsicherheit sind erforderlich. Die Veranstaltung ist für Kinder ab 10 Jahren geeignet. Die Teilnahme ist kostenlos, aber auf 30 Personen begrenzt. Eine Anmeldung ist erforderlich. Manege frei für ein turbulentes Abenteuer mit jeder Menge Musik, Clownerie und tierischem Chaos. Die Kinderkantorei präsentiert das Kindermusical Circus Furioso. Im Mittelpunkt steht Zirkusdirektor Leo Pimpelmoser und er hat wirklich alle Hände voll zu tun. Seine Assistentin Bella Stella läuft davon, der Bär will plötzlich nicht mehr auftreten und dann ist auch noch der Tiger ausgerissen. Los geht's um 19 Uhr im Luthersaal in Wiesbaden. Karten kosten regulär zwischen 8 und 10 Euro. Die Autorin Anja Hagemann-Becker liest aus ihrem Gedichtband und nimmt ihr Publikum mit auf eine Reise durch Gedanken und Beobachtungen. Dazu erklingt Klaviermusik von Birgit Kumis, die den Abend musikalisch gestaltet und den Gedichten Raum zum Nachklingen gibt. Der Abend vom Himmel in den Schoß gefallen beginnt um 19.30 Uhr. Ein Abend für alle, die gerne ein paar Stunden Abstand vom Alltag gewinnen möchten. Egal für was ihr euch entscheidet, Antenne Wiesbaden wünscht euch viel Spaß dabei.
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2: Kennt ihr die Maus aus dem Fernsehen im Stadtwald von Bad Homburg? Könnt ihr mit ihr auf Entdeckungstour gehen auf dem neuen Maus-Naturerlebnispfad?
3: Neues Entdecken.
2: Beim Neues Entdecken vergeben wir 5 von 5 Kiddie-Punkten. Auf 2 Rundwegen warten 10 Mitmachstationen rund um Wald, Tiere und Pflanzen. Dazu große Mausfiguren als Fotomotive und ein Dammwildgehege. So spielerisch lernt man Natur nicht überall.
3: Familienfaktor.
2: Beim Familienfaktor gibt es ehrliche 4 von 5 Kiddie-Punkten. Der Weg ist Kinderwagen geeignet, dauert entspannte 45 bis 90 Minuten und passt perfekt für Kita- und Grundschulkinder. Der Hund darf an der Leine auch mit. Kleiner Haken? Ein Teil führt direkt an der Straße entlang. Das solltet ihr die Kleinen gut im Blick behalten.
3: Gesamtfazit.
2: Unser Gesamtfazit? 4 von 5 Kiddie-Punkten für den Maus-Naturerlebnispfad in Bad Homburg. Ein kurzer, kostenloser Ausflug für kleine Entdecker. Start ist am Botischen Haus, feste Schuhe an, Toiletten gibt's erst am Hirschgarten. Und an heißen Tagen lädt der kleine Bach zum Barfußlaufen ein. Der Tipp stammt von Autoret 2.0 und findet ihr auch in der Wauser Ausflugs-App für Familien. Und jetzt wünsche ich euch ein Wochenende voller kleiner und großer Baumomente. Eure Katrin von Wauser.
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1: Im Studio Robert Schäfer. Das Land Hessen und der Rüstungskonzern Rheinmetall wollen Nordhessen zu einem Zentrum für Verteidigungstechnologie ausbauen. Das meldet die Landesregierung in Wiesbaden. Dafür sollen in den kommenden Jahren mehrere hundert Millionen Euro investiert werden. Rheinmetall will mehr als 260 Millionen Euro in sein Werk in Kassel und den Kassel Airport in Calden investieren. Das Land steuert einen zweistelligen Millionenbetrag bei. Geplant sind unter anderem ein Logistik- und Trainingszentrum am Flughafen, ein Drohnentestzentrum und der Ausbau des Rheinmetallwerks. Dadurch sollen perspektivisch mehr als 1000 neue Arbeitsplätze entstehen. Beim Klarenthaler Hochhauslauf in Wiesbaden können sich Kinder und Jugendliche morgen einer besonderen sportlichen Herausforderung stellen. Die Teilnehmenden müssen knapp 200 Stufen bis ins 12. Stockwerk des Hochhauses in der Hermann-Brill-Straße bewältigen. Mitmachen können alle ab 10 Jahren. Der Lauf wird in 5 Altersgruppen ausgetragen, bei den jüngeren Teilnehmern getrennt nach Mädchen und Jungen. Neben dem Wettbewerb soll auch das gemeinsame Erlebnis und die Begegnung im Stadtteil im Mittelpunkt stehen. Start ist morgen um 14 Uhr in der Hermann-Brill-Straße. Die Siegerehrung ist für etwa 16 Uhr geplant. Die hessische Landesregierung will das Gehörlosengeld erhöhen. Das meldet das Sozialministerium in Wiesbaden. Sozialministerin Heike Hoffmann bringt dazu in der kommenden Woche einen Gesetzesentwurf in den Landtag ein. Künftig soll das Gehörlosengeld in Hessen rund 190 Euro im Monat betragen und sich wie das Blindengeld an der Entwicklung des Rentenwerts orientieren. Außerdem sollen die Landesblindengeld- und Landesgehörlosengeldgesetze bis Ende 2033 verlängert werden. Menschen, die aus einem anderen Bundesland in eine hessische Einrichtung ziehen, sollen ihren Anspruch künftig behalten. Das Gehörlosengeld wird weiterhin ab einem Grad der Behinderung von 100 gezahlt. Autor Arno Frank liest heute in Mainz-Kastell aus seinem neuen Roman Ginsterburg. Darin beschäftigt sich Frank unter anderem mit dem Zeitgeist und den Absurditäten des Alltags. Die Lesung findet im Rahmen der AKK-Kulturtage im Bücherbasar der Werkgemeinschaft statt. Der Bücherbasar in der Anna-Bierle-Straße bietet gebrauchte Bücher und andere Medien an und schafft zugleich Arbeitsmöglichkeiten für Menschen mit Beeinträchtigungen. Die Lesung beginnt um 19 Uhr, um Voranmeldung wird gebeten. Die Wiesbaden Phantoms treffen im Halbfinale der GFL 2 Playoffs auf die Rostock Griffins. Nach einer starken Bilanz von 9:1 Siegen in der regulären Saison streben die Wiesbadener den Aufstieg in die GFL an. Dafür müssen sie das Playoff-Turnier gewinnen. Mit Rostock wartet jetzt eine schwere Aufgabe. Dazu Phantoms Sportdirektor Oliver Gebhardt.
2: Erfahrungsgemäß ist die Nordliga etwas stärker als die Südliga. Und natürlich ist Rostock, die mit 8 Siegen und 2 Niederlagen da auf Platz 2 der Tabelle stehen, kein Gegner, der hier irgendwie zu unterschätzen ist und haben sich natürlich genauso das Recht verdient, wie auch wir, in den Playoffs anzutreten und zu spielen.
1: Der Sieger des Halbfinals zieht in den GFL 2 Bowl ein, in dem es dann Mitte September im direkten Duell um den Aufstieg geht. Kickoff für das Halbfinale ist morgen um 16.30 Uhr im Camp Lindsay.
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3: Es ist regnerisch am Vormittag. Im Moment geht es noch, aber jetzt ist aktuell ab 11 Uhr ungefähr Gewitter vorhergesagt. Die Wahrscheinlichkeit ist ziemlich hoch. Also wenn ihr dann unterwegs seid, noch dazu zu Fahrrad oder Fuß, habt euch gut vorbereitet mit Schirm oder Regenjacke. Da geht es mal kurz rund. Die aktuellen Temperaturen an der Burg Frauenstein, am Schloss Johannesberg und hier bei uns am Studio in der Britta Arena 21 Grad und es geht noch hoch bis auf 24 Grad am Nachmittag. Ja, am Wochenende ein bisschen durchwurschtelt das Wetter. Morgen am Samstag gibt es vormittags Schauer. Das geht dann nachmittags in einen Sonne-Wolken-Mix über. Das bei 24 Grad und am Sonntag auch Mix aus Sonne und Wolken bis 25 Grad. An beiden Tagen noch ein bisschen böig auffrischender Wind. Ja, so ist das Wetter am Wochenende.
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3: Die A3 scheint in den letzten Tagen, vor allem heute, ein Eldorado für defekte PKWs zu sein und LKWs. Jetzt im Moment A3 Frankfurt Richtung Köln in Höhe Niedernhausen steht ein defekter LKW auf dem Beschleunigungsstreifen. Auf den restlichen Straßen steht im Moment mal nichts rum. In und um Wiesbaden habt eine gute Fahrt.
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3: Ja, ist es zu fassen, er ist wieder da. Der Blitzer auf der A66 Frankfurt Richtung Wiesbaden, kurz vor der Tankstelle Erbenheim. Da sind 100 erlaubt und noch ein Blitzer in der Frankfurter Straße, so in Höhe des Supermarktes ungefähr, Richtung Berliner Straße, da ist 30er-Zone. Und wenn du irgendwo einen mobilen Blitzer gesehen hast oder eine Verkehrsstörung melden möchtest, sehr gerne her damit, entweder per WhatsApp oder direkt im Studio anrufen. Nummer ist die gleiche, Wiesbaden 952 69 869.
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3: Schönen guten Morgen.

0: Guten Morgen, es ist 20 vor 10 und ihr hört Antenne Wiesbaden. Das war ja neulich ein Riesenthema. Jeder wollte sie sehen, die Sonnenfinsternis vor gut zwei Wochen. Und alle, die heute ganz früh wach waren, die haben vielleicht direkt das nächste Himmelsspektakel mitverfolgt. Wir hatten nämlich eine partielle Mondfinsternis. Was das genau bedeutet, erklärt uns Peter Benz von der Wiesbadener Sternwarte.
1: Der Mond schiebt sich in den Schatten der Erde, denn die Erde wirft einen Schatten in den Weltraum raus und der Mond auf seiner Bahn durchquert mehr oder weniger diese Schattenzone.
0: Dass das jetzt so zeitig nach der Sonnenfinsternis auftritt, ist kein Zufall.
1: Es gibt ja Sonnenfinsternisse und es gibt Mondfinsternisse. Und diese beiden Ereignisse treten immer wieder im Doppelpack auf. Und zwar entweder 14 Tage vor oder 14 Tage nach einer Sonnenfinsternis ist meistens oder fast immer auch eine Mondfinsternis zu beobachten. Wir hatten vor 14 Tagen am 12. August die Sonnenfinsternis und so wird es eben 14 Tage danach eine Mondfinsternis geben.
0: Trotzdem ist eine Mondfinsternis leider nicht ganz so spektakulär wie eine Sonnenfinsternis.
1: Eine Sonnenfinsternis kann man immer nur auf einem schmalen Bereich der Erde beobachten. Aber eine Mondfinsternis kann man von überall auf der Erde sehen, wo man den Mond zu diesem Zeitpunkt überhaupt sehen kann. Also Mondfinsternisse sind etwas häufiger zu beobachten als Sonnenfinsternisse.
0: Sagt Peter Benz von unserer Sternwarte hier in Wiesbaden. Wer heute Morgen also einen Blick zum Himmel geworfen hat, konnte das Schauspiel ja vielleicht mitbeobachten. Wer sich keinen Wecker gestellt hat, die nächste Gelegenheit, eine Mondfinsternis zu beobachten, kommt bestimmt. Dann hoffentlich zu einer etwas angenehmeren Uhrzeit.

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1: Ich bin Diana Kramer. Die Grünen fordern die Bundesregierung angesichts der niedrigen Füllstände der Gasspeicher zum Handeln auf. Die Regierung müsse jetzt einen Krisengipfel zur Versorgungssicherheit einberufen, sagte der Energiepolitiker Michael Kellner.
2: Die Grünen unterstützen damit einen Antrag der Linken für eine Sondersitzung des Bundestagsausschusses für Wirtschaft und Energie. Die Lage sei ernst, da die Füllstände der Gasspeicher bei nur 52

0: Prozent lägen. Ohne schnelle Lösungen werde der Winter teuer für Industrie und Haushalte. Das Wirtschaftsministerium dagegen betont, dass im kommenden Winter keine Gasmangellage zu erwarten ist. Entscheidend sei nicht nur der Speicherfüllstand, sondern zum Beispiel auch laufende Pipeline- und Flüssigerdgasimporte. Fiona Reinhardt, Nachrichtenredaktion.
1: Nach der verheerenden Sturzflut im Himalaya-Gebirge zwischen China und Nepal müssen die Rettungskräfte in den kommenden Tagen mit weiteren Regenfällen rechnen. In der Region werden immer noch mehr als 1.400 Menschen vermisst. Darunter sind auch viele Touristen. Die Behörden bestätigten bisher über 470 Todesopfer.
2: Neben den Regenfällen sind die Behörden in China außerdem über einen See besorgt, der sich nach der Sturzflut neu angestaut hatte. Sollte dieser brechen, könnte eine weitere Sturzflut die Arbeiten der Rettungskräfte beeinträchtigen. In Nepal suchen die Behörden weiter nach Vermissten. Die Lage der Deutschen ist noch unklar. Zudem sagte die Polizei, dass es mitunter schwierig sei, die Leichen zu identifizieren, denn die Flut hatte ihre Körper stark beeinträchtigt. Aus Peking, Johannes Neudecker.
1: Die Fraktionsspitzen von Union und SPD beenden heute ihre zweitägige Klausurtagung in Münster, bei der sie ihre Arbeit der nächsten Monate vorbereiten. Im Mittelpunkt steht das vor der Sommerpause im Koalitionsausschuss beschlossene Reformpaket zum Umbau der Sozialsysteme. Damit zum Fußball. Der FC Bayern und der VfB Stuttgart eröffnen heute die 64. Bundesliga-Saison. Die neue Spielzeit beginnt damit praktisch, wie die letzte aufgehört hat. Vor 3 Monaten besiegten die Bayern im DFB-Pokalfinale in Berlin die Stuttgarter mit 3:0. Anstoß in München ist heute um 20.30 Uhr. Und der SC Freiburg ist souverän in die Ligaphase der Conference League eingezogen. Die Freiburger setzten sich im Playoff-Rückspiel gegen den FC Motherwell mit 4:1 durch. Schon das Hinspiel in Schottland hatte der SC mit 3:1 gewonnen.
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4: Den ganzen Tag Wolken, zwischendurch mal ein bisschen Sonne, jedoch auch immer wieder mal die Gefahr, dass es regnet und am Nachmittag sogar Gewittergefahr. Die aktuelle Temperatur liegt bei 21 Grad und geht hoch bis auf 24 Grad. Das Kuddelmuddelwetter vom Wochenende, morgen am Samstag, am Vormittag kann es erstmal Schauer geben, die dann nachmittags in einen Sonne-Wolken-Mix übergehen. 24 Grad am Samstag, sonntags dann ein Mix aus Sonne und Wolken bis 25 Grad und an beiden Tagen böig auf frischender Wind.
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4: A3 Frankfurt Richtung Köln in Höhe Niedernhausen steht ein defekter LKW auf dem Beschleunigungsstreifen und die A66 Wiesbaden Richtung Frankfurt am Schiersteiner Kreuz ist die Verbindung zur 643 Richtung Wiesbaden wegen einer Baustelle bis 14.30 Uhr gesperrt. Eine Umleitung ist eingerichtet. Antenne Wiesbaden wünscht euch gute Fahrt.
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4: Da haben wir ja den Blitzer, den mobilen in der Frankfurter Straße Richtung Berliner Straße in Höhe des Supermarktes. Da sind 30 erlaubt. Ja, und wenn ihr irgendwo einen Blitzer gesehen habt, einen mobilen oder eine Verkehrsstörung melden möchtet, könnt ihr das sehr gerne tun per WhatsApp oder direkt im Studio anrufen. Nummer ist die gleiche. Wiesbaden 952 69 869.

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5: Im Studio Robert Schäfer. Die hessische Landesregierung will das Gehörlosengeld erhöhen. Das meldet das Sozialministerium in Wiesbaden. Sozialministerin Heike Hoffmann bringt dazu in der kommenden Woche einen Gesetzesentwurf in den Landtag ein. Künftig soll das Gehörlosengeld in Hessen rund 190 Euro im Monat betragen und sich wie das Blindengeld an der Entwicklung des Rentenwerts orientieren. Außerdem sollen die Landesblindengeld- und Landesgehörlosengeldgesetze bis Ende 2033 verlängert werden. Menschen, die aus einem anderen Bundesland in eine hessische Einrichtung ziehen, sollen ihren Anspruch künftig behalten. Das Gehörlosengeld wird weiterhin ab einem Grad der Behinderung von 100 gezahlt. Das Land Hessen und der Rüstungskonzern Rheinmetall wollen Nordhessen zu einem Zentrum für Verteidigungstechnologie ausbauen. Das meldet die Landesregierung in Wiesbaden. Dafür sollen in den kommenden Jahren mehrere hundert Millionen Euro investiert werden. Rheinmetall will mehr als 260 Millionen Euro in sein Werk in Kassel und den Kassel Airport in Calden investieren. Das Land steuert einen zweistelligen Millionenbetrag bei. Geplant sind unter anderem ein Logistik- und Trainingszentrum am Flughafen, ein Drohnentestzentrum und der Ausbau des Rheinmetallwerks. Dadurch sollen perspektivisch mehr als 1000 neue Arbeitsplätze entstehen. Im Kulturpark Wiesbaden wird morgen die German Open Internationale Deutsche Meisterschaft im Catcar-Fahren ausgetragen. 8 Teams treten dabei auf dem Schlachthofring gegeneinander an. Insgesamt sind fast 100 Fahrer im Einsatz. Das Rennen dauert 4 Stunden und wird mit elektronischer Rundenzählung ausgetragen. Zu den Herausforderungen des Rennens der amtierende deutsche Meister Dr. Martin Heller.
6: Wenn es nicht die Wetterbedingungen sind, die manchmal wie Regen zum Beispiel dazwischen funken, dann sind es eben die Rennverhältnisse, ein enges Rennfeld, wo man sich irgendwie durch engere Gassen durchkämpfen muss. Generelle Rennsituationen, ne? Wenn man eine Ideallinie fahren muss oder Kampflinie, da geht es ganz schön zur Sache auf der Strecke.
5: Das Pflichttraining beginnt um 15 Uhr, das Rennen startet dann um 17 Uhr. Der Eintritt ist frei. In Wiesbaden geht es morgen um die Zukunft der Thermalquellen der Stadt. Beim Thementag Heiße Quellen, heißes Thema geht es unter anderem um die Bedeutung der 26 Quellen für Stadtentwicklung und Stadtidentität sowie die mögliche Nutzung für die Wärmewende. Auf dem Programm stehen ein Stadtrundgang, eine Konzeptvorstellung zur Umgestaltung des Kochbrunnenplatzes und 2 Podiumsdiskussionen. Veranstaltungsort ist der Werkraum in der Langgasse. Der Thementag beginnt morgen um 14 Uhr. Für den Stadtrundgang und die Podiumsdiskussionen ist eine Anmeldung erforderlich. Der SVW in Wiesbaden empfängt morgen Rot-Weiß Essen in der 3. Fußball-Bundesliga. Nach 2 Niederlagen und dem Aus im Pokal gegen Bundesligist Bayer Leverkusen wollen die Wien Wiesbadener ihr erstes Erfolgserlebnis der Saison. Rot-Weiß Essen ist mit einer Niederlage und einem Sieg in die Saison gestartet und hat im Pokal außerdem Zweitligist St. Pauli rausgeworfen. Anpfiff ist morgen um 14 Uhr in der Britta Arena.
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7: Den ganzen Tag Wolken, zwischendurch mal ein bisschen Sonne, jedoch auch immer wieder mal die Gefahr, dass es regnet und am Nachmittag sogar Gewittergefahr. Die aktuelle Temperatur liegt bei 21 Grad und geht hoch bis auf 24 Grad. Das Kuddelmuddelwetter vom Wochenende, morgen am Samstag, am Vormittag kann es erstmal Schauer geben, die dann nachmittags in einen Sonne-Wolken-Mix übergehen. 24 Grad am Samstag, sonntags dann ein Mix aus Sonne und Wolken bis 25 Grad und an beiden Tagen böig auf frischender Wind.
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7: A3 Frankfurt Richtung Köln in Höhe Niedernhausen steht ein defekter LKW auf dem Beschleunigungsstreifen und die A66 Wiesbaden Richtung Frankfurt am Schiersteiner Kreuz ist die Verbindung zur 643 Richtung Wiesbaden wegen einer Baustelle bis 14.30 Uhr gesperrt. Eine Umleitung ist eingerichtet. Antenne Wiesbaden wünscht euch gute Fahrt.
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7: Da haben wir ja den Blitzer, den mobilen, in der Frankfurter Straße Richtung Berliner Straße in Höhe des Supermarktes. Da sind 30 erlaubt. Und wenn ihr irgendwo einen Blitzer gesehen habt, einen mobilen oder eine Verkehrsstörung melden möchtet, könnt ihr das sehr gerne tun per WhatsApp oder direkt im Studio anrufen. Nummer ist die gleiche. Wiesbaden 952 69 869.

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1: Künstliche Intelligenz ist längst kein Thema nur für Forschungslabore mehr. Gestern fand im Heimathafen ein Netzwerktreffen zum Thema KI und humanoide Robotik statt. Dort ging es um die Chancen neuer Technologien, unter anderem um Roboter, aber auch um verantwortungsvollen Umgang mit der Nutzung von KI. Digitalministerin Prof. Dr. Christina Sinemus war auch vor Ort und spricht über die Aufgabe von KI in der Zukunft.
2: Wir haben heute eine Veranstaltung, die maßgeblich das Thema Verantwortung, KI und humanoide Roboter sich anschaut. Wir haben ein Zentrum für verantwortungsvolle Digitalisierung. Das ist, glaube ich, singulär in der gesamten Bundesrepublik, dass ein Digitalminister ein solches interdisziplinäres Institut eingerichtet hat und deren Aufgabe ist es, uns auch ein bisschen politische Guidelines zu geben, gerade in Themen, die nicht einfach sind.
1: Worauf es bei der Integration von künstlicher Intelligenz im Alltag ankommt?
2: Die Integration von KI hat ein ganz anderes Spektrum der Wirkung. Also wenn ich mir zum Beispiel mal vorstelle, Roboter werden bei der Müllabfuhr eingesetzt. Und ich muss mir überlegen, möchte ich dieses menschliche, ähnliche System dort einsetzen lassen, ja oder nein? Und wenn ich es tue, muss ich mir überlegen, wie werde ich das KI-Tool dort so integrieren, dass dieses System auch handelt, wie der Mensch möchte und nicht wie es selber.
1: Digitalministerin Prof. Dr. Christina Sinemus sagt auch, was diese Entwicklung konkret für Hessen bedeutet.
2: Für Hessen hat diese Entwicklung, ist es ein wesentlicher Standortfaktor. Wir haben hier Anwendungsindustrien, wir haben hier Forschung und wir haben hier vom Digitalministerium initiiert ein Quanten- und AI-Anwendungszentrum. Und das wollen wir konsequent nutzen und zwar als Wettbewerbs- und Standortfaktor.
1: Man merkt also, KI wird immer ein festerer Bestandteil unseres Lebens. Umso wichtiger, dass ein großer Wert auf eine verantwortungsvolle Nutzung von künstlicher Intelligenz und humanoiden Robotern gelegt wird. Beim Netzwerktreffen im Heimathafen wurde deutlich, dass besonders hier in Hessen aktiv an KI geforscht und Digitalisierung investiert wird. So, jetzt meine Intelligenz, ist die jetzt eher künstlich oder ist die, ist ja auch egal. Schönen guten Morgen.

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1: Ich bin Diana Kramer. Er war der älteste regierende Monarch Europas, hatte in den vergangenen Jahren aber immer wieder mit Krankheiten zu kämpfen. Jetzt ist der norwegische König Harald im Alter von 89 Jahren im Reichskrankenhaus von Oslo gestorben. Er sei heute Morgen um 6.35 Uhr friedlich eingeschlafen, teilte das norwegische Königshaus mit.
2: König Harald war ein Monarch der alten Schule. Abdanken kam für ihn nicht in Frage. Wir halten durch bis zum Bitter End, war sein Motto. Auch wenn es ihm gesundheitlich immer schlechter ging. Er war ein König zum Anfassen, reiste bis ins kleinste Dorf, schüttelte Hände und hörte zu. Doch Harald ging auch mit der Zeit. Zu seinem 25. Thronjubiläum 2016 sagte er, Norweger sind Mädchen, die Mädchen lieben und Jungen, die Jungen lieben. Norweger glauben an Gott, Allah, an alles und nichts. Nun wird sein Sohn Håkon der König der Norweger. Aus Oslo, Sigrid Harms.
1: Im Flutkatastrophengebiet zwischen Nepal und China sorgt eine Warnung vor einer möglichen neuen Flut für Unruhe. Man habe Informationen erhalten, dass auf der tibetischen Seite ein Damm gebrochen sei, teilte die Nepal.

0: Walisische Polizei mit. Rettungskräfte und Bevölkerung in der betroffenen Region sollten sich unverzüglich an einen sicheren Ort begeben, heißt es. Die laufenden Rettungsarbeiten nach der Sturzflut wurden vorübergehend eingestellt. Nach nepalesischen Informationen ist die Zahl der Toten auf mehr als 470 gestiegen. Mehr als 1400 Menschen, darunter auch viele Touristen, werden noch vermisst. Die Fraktionsspitzen von Union und SPD beenden heute ihre zweitägige Klausurtagung in Münster. Im Mittelpunkt steht das im Koalitionsausschuss beschlossene Reformpaket zum Umbau der Sozialsysteme.
1: Teil der laufenden Debatte ist, ob die abschlagsfreie Rente nach 45 Beitragsjahren, auch Rente mit 63 genannt, abgeschafft wird. Das empfiehlt die Rentenkommission. Daran wollen sich auch Kanzler Merz und Arbeitsministerin Baas halten, trotz aller Widerstände aus den eigenen Reihen. Es soll aber niemand bestraft werden, sagte zuletzt Unionsfraktionschef Thorsten Frey. Trotz des demografischen Wandels wolle man ein Rentensystem, das am Ende für alle Menschen gute Ergebnisse bringe. Aus Berlin, Tine Klimach.
0: Und zum Fußball. Heute Abend startet die 64. Bundesliga-Saison. Zum Auftakt empfängt Meister Bayern München den VfB Stuttgart. Anstoß in München ist um 20.30 Uhr.
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3: Ganz schön trüb da draußen bei angenehmen Temperaturen. Es ist halt den ganzen Vormittag und auch im Nachmittag regnerisch. Teilweise auch vereinzelt Gewittergefahr. Die Temperatur aktuell 22 Grad und die geht heute noch bis auf 24 Grad hoch. Am Wochenende sieht das Wetter folgendermaßen aus. Morgen am Samstag kann es zu Schauern kommen. Nachmittags dann ein Sonne-Wolken-Mix bei 24 Grad. Und Sonntag mixt sich die Sonne auch was mit den Wolken zusammen. Bis 25 Grad an beiden Tagen weht dazu ein böig auffrischender Wind.
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3: A3 Frankfurt Richtung Köln zwischen Wiesbadener Kreuz und Niedernhausen streckenweise stockender Verkehr wegen einer Wanderbaustelle auf dem linken Fahrstreifen. Und ebenfalls auf der A3 bei Niedernhausen steht noch ein defekter LKW auf dem Beschleunigungsstreifen. A66 Wiesbaden Richtung Frankfurt in Höhe Schiersteiner Kreuz ist der rechte Fahrstreifen wegen einer Baustelle bis 14.30 Uhr gesperrt. Da ist natürlich eine Umleitung ausgeschildert. Und auf der A643 Mainz Richtung Wiesbaden zwischen Mainz-Wombach und Schiersteiner Kreuz stockender Verkehr. Wir wünschen euch gute Fahrt.
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3: Da haben wir den Blitzer in der Oranienstraße, kurz vor der Adelheidstraße. Da sind 30 erlaubt und ein mobiler Blitzer auf der A66. Wer hätte das gedacht? Frankfurt Richtung Wiesbaden, kurz vor der Tankstelle Erbenheim. Dort sind 100 erlaubt. Und wenn du irgendwo einen mobilen Blitzer gesehen hast oder eine Verkehrsstörung melden möchtest, sehr, sehr gerne, mach das. Entweder per WhatsApp oder direkt anrufen. Nummer ist die gleiche. Wiesbaden 952 69 869.

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1: Lust auf ein ganz besonderes Abenteuer bei Nacht? Das könnt ihr bei der internationalen Bad Night 2026 erleben. Und zwar im ehemaligen Steinbruch Kalkofen. Gemeinsam mit Fledermausexperte Olaf Gottmann geht es auf eine spannende Entdeckungstour rund um das bedeutende Fledermaus-Winterquartier. Treffpunkt ist um 19 Uhr in der Krimhildenstraße, Ecke Hagenstraße. Festes Schuhwerk und Trittsicherheit sind erforderlich. Die Veranstaltung ist für Kinder ab 10 Jahren geeignet. Die Teilnahme ist kostenlos, aber auf 30 Personen begrenzt. Eine Anmeldung ist erforderlich. Manege frei für ein turbulentes Abenteuer mit jeder Menge Musik, Clownerie und tierischem Chaos. Die Kinderkantorei präsentiert das Kindermusical Circus Furioso. Im Mittelpunkt steht Zirkusdirektor Leo Pimpelmoser und er hat wirklich alle Hände voll zu tun. Seine Assistentin Bella Stella läuft davon, der Bär will plötzlich nicht mehr auftreten und dann ist auch noch der Tiger ausgerissen. Los geht's um 19 Uhr im Luthersaal in Wiesbaden. Karten kosten regulär zwischen 8 und 10 Euro. Die Autorin Anja Hagemann-Becker liest aus ihrem Gedichtband und nimmt ihr Publikum mit auf eine Reise durch Gedanken und Beobachtungen. Dazu erklingt Klaviermusik von Birgit Kumis, die den Abend musikalisch gestaltet und den Gedichtraum zum Nachklingen gibt. Der Abend vom Himmel in den Schoß gefallen beginnt um 19.30 Uhr. Ein Abend für alle, die gerne ein paar Stunden Abstand vom Alltag gewinnen möchten. Egal für was ihr euch entscheidet, Antenne Wiesbaden wünscht euch viel Spaß dabei.
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1: Im Studio Robert Schäfer. Der Machtwechsel im Wiesbadener Rathaus nimmt Formen an. Die neue Stadtregierung steht mit neuen Gesichtern und neuen Aufgaben. Drei neue Dezernentinnen und Dezernenten sind gewählt worden, andere mussten ihre Posten räumen.
2: Neu dabei sind Daniela Georgi von der CDU. Sie übernimmt Wirtschaft, Sport und Ordnung. Ihr Parteikollege Marc Dahlen kümmert sich um Verkehr und Recht. FDP-Mann Christian Diers wird Wiesbadens neuer Kämmerer. Auch bei den Grünen gibt's einen Wechsel der Ressorts. Bürgermeisterin Christiane Hinninger übernimmt Umwelt- und Stadtentwicklung. Andreas Kowohl wechselt zu Soziales und Gesundheit. Die SPD bleibt trotz Opposition mit Oberbürgermeister Gerd Uwe Mende und Schul- und Kulturdezernentin Patricia Becher im Rathaus vertreten. Gehen müssen dagegen der bisherige Kämmerer Hendrik Schmehl von der SPD und die linken Dezernentin Milena Lübcke. Tobi Rinker, Redaktion.
1: Beim Klarenthaler Hochhauslauf in Wiesbaden können sich Kinder und Jugendliche morgen einer besonderen sportlichen Herausforderung stellen. Die Teilnehmenden müssen knapp 200 Stufen bis ins 12. Stockwerk des Hochhauses in der Hermann-Brill-Straße bewältigen. Mitmachen können alle ab 10 Jahren. Der Lauf wird in 5 Altersgruppen ausgetragen, bei den jüngeren Teilnehmern getrennt nach Mädchen und Jungen. Neben dem Wettbewerb soll auch das gemeinsame Erlebnis und die Begegnung im Stadtteil im Mittelpunkt stehen. Start ist morgen um 14 Uhr in der Hermann-Brill-Straße. Die Siegerehrung ist für etwa 16 Uhr geplant. Die hessische Landesregierung will das Gehörlosengeld erhöhen. Das meldet das Sozialministerium in Wiesbaden. Sozialministerin Heike Hoffmann bringt dazu in der kommenden Woche einen Gesetzesentwurf in den Landtag ein. Künftig soll das Gehörlosengeld in Hessen rund 190 Euro im Monat betragen und sich wie das Blindengeld an der Entwicklung des Rentenwerts orientieren. Außerdem sollen die Landesblindengeld- und Landesgehörlosengeldgesetze bis Ende 2033 verlängert werden. Menschen, die aus einem anderen Bundesland in eine hessische Einrichtung ziehen, sollen ihren Anspruch künftig behalten. Das Gehörlosengeld wird weiterhin ab einem Grad der Behinderung von 100 gezahlt. Die Wiesbaden Phantoms treffen im Halbfinale der GFL 2 Playoffs auf die Rostock Griffins. Nach einer starken Bilanz von 9:1 Siegen in der regulären Saison streben die Wiesbadener den Aufstieg in die GFL an. Dafür müssen sie das Playoff-Turnier gewinnen. Mit Rostock wartet jetzt eine schwere Aufgabe. Dazu Phantoms Sportdirektor Oliver Gebhardt.
3: Erfahrungsgemäß ist die Nordliga etwas stärker als die Südliga. Und natürlich ist Rostock, die mit 8 Siegen und 2 Niederlagen da auf Platz 2 der Tabelle stehen, kein Gegner, der hier irgendwie zu unterschätzen ist, und haben sich natürlich genauso das Recht verdient, wie auch wir, in den Playoffs anzutreten und zu spielen.
1: Der Sieger des Halbfinals zieht in den GFL 2 Bowl ein, in dem es dann Mitte September im direkten Duell um den Aufstieg geht. Kickoff für das Halbfinale ist morgen um 16.30 Uhr im Camp Lindsay.
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4: Ja, aktuell schauert es ein bisschen. Das wird auch wieder mal weniger und gar nicht und mal wieder ein bisschen mehr. Es besteht auch Gewittergefahr am Nachmittag. Die aktuellen Temperaturen liegen bei 22 Grad und gehen heute noch hoch bis auf 24 Grad. Das Wetter vom Wochenende, morgen am Samstag, kann es Schauer geben und nachmittags dann ein Sonne-Wolken-Mix bei 24 Grad. Am Sonntag auch ein Mix aus Sonne und Wolken bis 25 Grad und an beiden Tagen begleitet uns ein böig auffrischender Wind.
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4: A3 Frankfurt Richtung Köln zwischen Wiesbadener Kreuz und Niedernhausen. 6 Kilometer stockender Verkehr wegen einer Wanderbaustelle auf dem linken Fahrstreifen. Auf der A66 Wiesbaden Richtung Frankfurt in Höhe Schiersteiner Kreuz ist der rechte Fahrstreifen wegen einer Baustelle bis 14.30 Uhr gesperrt. Und die 643 Mainz Richtung Wiesbaden zwischen Mainz-Mombach und Schiersteiner Kreuz. Ein bisschen stockender Verkehr. Wir wünschen euch gute Fahrt.
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0: Wiesbaden. Mein Lieblingsort in Wiesbaden ist im Sommer Kurpark in Wiesbaden, weil es schön grün, die Leute angenehm sind und der Park schön ist.
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2: Hallo und guten Tag. Mein Lieblingsort in Wiesbaden liegt in Schierstein am Hafen und im Yachtcafé und ein Bummel um den Hafen. Das ist der beste Platz in Wiesbaden. Na dann, einen schönen Tag noch.
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1: 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In den letzten 40 Jahren gab es schon so einige Erfolgsgeschichten, weil nicht immer findet jeder den Job, für den er geboren wird. Der Wiesbadener Verein Fresco hilft da genau weiter und das seit 40 Jahren. Das ist gestern groß gefeiert worden. Unter anderem hat Sozialdezernentin Patricia Becher vorbeigeschaut. Es war eine ihrer letzten Amtshandlungen, aber für sie eine Herzensangelegenheit.
2: Am Ende sind es Träger wie Fresco, die ganz nah mit und bei den Menschen arbeiten. Unsere Aufgabe ist es, dafür die richtigen Rahmenbedingungen zu schaffen. Und zwar auch in der Zukunft. Auch das war heute Thema. Und das finde ich auch wichtig und das gehört auch adressiert, weil das natürlich eine Frage ist, die Träger beschäftigt. Aber am Ende den Mensch individuell zu begleiten, da abzuholen, wo er oder sie gerade steht und zu schauen, was sind die Potenziale, die Chancen, welche Möglichkeiten gibt es. Das schaffen Träger auf ganz wunderbare Weise. Und was können wir uns Besseres für diese Stadt wünschen, als genau solche Strukturen auch in Zukunft am Leben zu halten.
1: Jens Hasselbach hat sich damals von Fresco beraten lassen und ist heute total dankbar für die Unterstützung.
3: Ich bin über Pro Abschuss dann auf Fresco gestoßen und habe da dann Kontakt aufgenommen, um zu schauen, wie ich meine externen Prüfungen machen kann, weil das mir empfohlen wurde. Ich war quasi ungelernt und mir wurde gesagt, Fresco kann mich beraten, wie kriege ich das hin, wie schaffe ich eine Ausbildung, dass ich da in meinem Beruf eine Sicherheit habe, dass ich sage, ich habe einen Facharbeiterabschluss. Das war mein Ziel gewesen. Und da haben die mir halt unter die Arme gegriffen, alle Möglichkeiten aufgezeigt, die es gab.
1: Und auch die andere Seite, nämlich die Unternehmen, die zusammen mit Fresco neue Nachwuchskräfte finden, sind in den letzten Jahren sehr, sehr happy gewesen. Einer davon ist Theo Baumstark mit seinem Handwerksbetrieb. Er sagt, Fresco hat ihn unterstützt.
4: Um Auszubildende für die Zukunft zu finden, denn wir brauchen diese Leute. Es wird immer weniger an jungen Leuten, die ins Handwerk kommen wollen. Mittlerweile geht es ein bisschen, aber wir brauchen Zukunft. Wir haben 20-25% der Mittel, die arbeiten, werden ausscheiden und wir brauchen Nachwuchs. Und da tut Fresco einen ganz gehörigen Beitrag leisten, gerade mit den Leuten, die nicht direkt in die Ausbildung kommen.
1: Heißt, alle happy, Fresco hat gefeiert. 40 Jahre Beratung, Vermittlung und Weiterbildung hier bei uns in Wiesbaden.
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1: Ich bin Diana Kramer. Nach der Sturzflut zwischen Nepal und Tibet werden immer noch 8 Deutsche vermisst. 4 davon gehörten einer Pilgergruppe an. Das hat jetzt eine nepalesische Reiseagentur mitgeteilt. Sie seien gerade auf dem Rückweg vom heiligen Berg Kailash in Tibet gewesen, als der Kontakt abriss.
2: Die mehr als 70 Pilger kamen aus aller Welt. Sie und ihre Begleiter wollten gerade die Grenze nach Nepal überqueren, da raste eine Flut aus Wasser, Geröll und Eis durch die Region. Seitdem ist unklar, ob sie die

0: Katastrophe überlebt haben. Die Suche nach den rund 1000 Vermissten gestaltet sich nach wie vor schwierig, denn Straßen sind teilweise unpassierbar, Telefon- und Handynetze unterbrochen. Tausende Rettungskräfte sind im Einsatz, die Armee hat bereits Hunderte mit Hubschraubern aus dem Katastrophengebiet ausgeflogen. Thomas Bremser, Redaktion.
1: Die Zahl der Arbeitslosen in Deutschland ist auch im August über der Marke von 3 Millionen geblieben. Sie stieg im Vergleich zum Vormonat um 54.000 auf 3,061 Millionen, teilte die Bundesagentur für Arbeit in Nürnberg mit. Das waren 36.000 mehr als im August 2025. Die Arbeitslosenquote stieg leicht auf 6,5%. Nach dem US-Prozess gegen Meta fordern Verbraucherschützer auch für Deutschland strengere Social-Media-Regeln. Schutzmaßnahmen wie Zeitlimits oder nächtliche Sperren könnten den Nutzungsdruck von Minderjährigen verringern, so die Chefin des Bundesverbands der Verbraucherzentralen Ramona Popp.
2: Es dürfe nicht das Ziel sein, Kindern einfach nur Nutzungsgrenzen zu setzen. Stattdessen brauche es Plattformen, die von vornherein sicher sind und wo Kinder und Jugendliche geschützt werden, anstatt sie Algorithmen auszusetzen, die darauf ausgelegt sind, ihre Aufmerksamkeit möglichst lange zu binden. Hintergrund des Ganzen ist ein Prozess um Social-Media-Sucht in den USA. Hier hatte Facebook-Mutterkonzern Meta einer Zahlung von insgesamt knapp 16,7 Milliarden US-Dollar zugestimmt. Mehrere US-Bundesstaaten hatten dem Unternehmen vorgeworfen, Kinder bewusst in die Social-Media-Sucht getrieben zu haben. Fiona Reinhardt, Nachrichtenredaktion.
1: Der norwegische König Harald ist im Alter von 89 Jahren. Gestorben, das teilte das Königshaus in Oslo am Morgen mit. Damit ist sein Sohn Håkon der neue König von Weg.
3: Eine nächsten Platten sich Kilometer des 39 der rechte Fahrstreifen wegen einer Baustelle gesperrt und in der Gegenrichtung Frankfurt Richtung Wiesbaden zwischen Nordwestkreuz Frankfurt und Eschborn befinden sich Wildschweine auf der Fahrbahn, also da besonders vorsichtig fahren. A643 Mainz Richtung Wiesbaden zwischen Mainz Mombach und Schierstanner Kreuz. Noch ein bisschen stockend in der Wiesbadener City, alles entspannt, kommt gut und sicher an.
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3: Der Dauerbrenner an mobilen Blitzern. Die A66 Frankfurt Richtung Wiesbaden, kurz vor der Tankstelle Erbenheim. Da sind 100 erlaubt und in der Frankfurter Straße steht eine Richtung Berliner Straße in Höhe des Supermarktes. Da ist 30er-Zone. Und wenn du irgendwo einen mobilen Blitzer gesehen hast oder eine Verkehrsstörung melden möchtest, kannst du das gerne tun. Nummer ist die gleiche. Wiesbaden 952 69 869.
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1: Es ist das wichtigste Spiel der Saison für unsere Fansims, zumindest bis jetzt. Morgen gibt es das große Playoffs-Halbfinale für unsere American Footballer. Im Kampf um den Aufstieg in Liga 1 kommt Rostock zu uns nach Wiesbaden ins Europaviertel. Und unsere Phantoms sind gut vorbereitet, sagt Phantoms-Sportchef Oliver Gebhardt.
2: Ja, so gut vorbereitet, wie man halt vorbereitet sein kann. Ne? Die Mannschaft hat nach Saisonende natürlich super viele Videomeetings und auch Trainings vollzogen, um natürlich bestmöglich vorbereitet zu sein. Wir haben glücklicherweise Videomaterial von Rostock und bereiten uns dementsprechend natürlich auf das Spiel am Samstag vor.
1: Jetzt kommt mit den Rostockern nicht gerade Laufkundschaft. Wahrscheinlich wird es ein enges, hart umkämpftes Match im Camp Lindsay. Deswegen gilt vor allem eins.
2: Also letztendlich ist natürlich für uns entscheidend, dass wir die Ruhe bewahren. Also wir haben jetzt die Saison ein-, zweimal Spiele gehabt, wo wir in Rückstand geraten sind. Und die Mannschaft hat es dann wunderbar geschafft, durch eben Ruhe an der Sideline entsprechend das Blatt zu wenden und am Ende noch den Sieg einzufahren. Von daher wird das wahrscheinlich auch der Knackpunkt sein, dass man, wenn man am Samstag Punkte bekommt von Rostock, nicht sofort die Köpfe in den Sand steckt und sagt, oh, jetzt ist das Spiel gelaufen. Das ist nicht der Fall, sondern man muss die Ruhe bewahren, konzentriert weiterarbeiten und kontinuierlich seinen Schuh, sag ich jetzt mal, runterspielen. Ne? Und am Ende des Tages wird es einen Gewinner geben und hoffentlich sind wir es.
1: Ganz genau, das sehen wir genau. Oh, so, und jetzt das Gute, es gibt noch Tickets fürs Phantoms-Spiel morgen. Die Fans spielen nämlich eine ganz entscheidende Rolle und sind vielleicht am Ende das Zünglein an der Waage.
2: Ja, absolut wichtig. Ja. Also von daher war es auch letztendlich entscheidend, dass wir auch auf Platz 1 am Ende der Saison, nach der regulären Saison landen. Denn natürlich mit einem Heimspiel hat man die heimischen Fans im Rücken. Letztes Spiel gegen Montabaur hatten wir über 1000 Zuschauer da. Das ist natürlich dann auch für die Mannschaft wahnsinnig wichtig, wenn sie halt wissen, okay, in schwierigen Situationen sind da die Fans im Nacken, die dann einen anfeuern, anpeitschen mit verschiedenen Fangesängen. Das kann natürlich auch durchaus eine Mannschaft durch ein ganzes Spiel tragen.
1: Wir drücken unseren Phantoms sämtliche Daumen und räumen weiter vom GFL 2 Bowl und dem Aufstieg in die erste Bundesliga. Morgen steht erstmal das Halbfinale an. Die Rostock Rivens kommen zu uns nach Wiesbaden. Kickoff zum großen Phantoms Playoff-Finale im Camp Lindsay im Europaviertel ist um 16:30 Uhr. Let's go, Phantoms, let's go!

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1: Im Studio Robert Schäfer. Der Machtwechsel im Wiesbadener Rathaus nimmt Formen an. Die neue Stadtregierung steht mit neuen Gesichtern und neuen Aufgaben. Drei neue Dezernentinnen und Dezernenten sind gewählt worden, andere mussten ihre Posten räumen.
2: Neu dabei sind Daniela Georgi von der CDU. Sie übernimmt Wirtschaft, Sport und Ordnung. Ihr Parteikollege Marc Dahlen kümmert sich um Verkehr und Recht. FDP-Mann Christian Diers wird Wiesbadens neuer Kämmerer. Auch bei den Grünen gibt's einen Wechsel der Ressorts. Bürgermeisterin Christiane Hinninger übernimmt Umwelt- und Stadtentwicklung. Andreas Kowohl wechselt zu Soziales und Gesundheit. Die SPD bleibt trotz Opposition mit Oberbürgermeister Uwe Mende und Schul- und Kulturdezernentin Patricia Becher im Rathaus vertreten. Gehen müssen dagegen der bisherige Kämmerer Hendrik Schmehl von der SPD und die linken Dezernentin Melina Lübcke. Tobi Rinker, Redaktion.
3: Das Land Hessen und der Rüstungskonzern Rheinmetall wollen Nordhessen zu einem Zentrum für Verteidigungstechnologie ausbauen. Das meldet die Landesregierung in Wiesbaden. Dafür sollen in den kommenden Jahren mehrere hundert Millionen Euro investiert werden. Rheinmetall will mehr als 260 Millionen Euro in sein Werk in Kassel und den Kassel Airport in Calden investieren. Das Land steuert einen zweistelligen Millionenbetrag bei. Geplant sind unter anderem ein Logistik- und Trainingszentrum am Flughafen, ein Drohnentestzentrum und der Ausbau des Rheinmetall-Werks. Dadurch sollen perspektivisch mehr als 1000 neue Arbeitsplätze entstehen. Im Kulturpark Wiesbaden wird morgen die German Open internationale deutsche Meisterschaft im Catcar-Fahren ausgetragen. 8 Teams treten dabei auf dem Schlachthofring gegeneinander an. Insgesamt sind fast 100 Fahrer im Einsatz. Das Rennen dauert 4 Stunden und wird mit elektronischer Rundenzählung ausgetragen. Zu den Herausforderungen des Rennens der amtierende deutsche Meister Dr. Martin Heller.
4: Wenn es nicht die Wetterbedingungen sind, die manchmal wie Regen zum Beispiel dazwischen funken, dann sind es eben die Rennverhältnisse, ein enges Rennfeld, wo man sich irgendwie durch engere Gassen durchkämpfen muss. Generelle Rennsituationen, ne? Wenn man eine Ideallinie fahren muss oder Kampflinie, da geht es ganz schön zur Sache auf der Strecke.
3: Das Pflichttraining beginnt um 15 Uhr, das Rennen startet dann um 17 Uhr. Der Eintritt ist frei. In Wiesbaden geht es morgen um die Zukunft der Thermalquellen der Stadt. Beim Thementag Heiße Quellen, heißes Thema geht es unter anderem um die Bedeutung der 26 Quellen für Stadtentwicklung und Stadtidentität sowie die mögliche Nutzung für die Wärmewende. Auf dem Programm stehen ein Stadtrundgang, eine Konzeptvorstellung zur Umgestaltung des Kochbrunnenplatzes und 2 Podiumsdiskussionen. Veranstaltungsort ist der Werkraum in der Langgasse. Der Thementag beginnt morgen um 14 Uhr. Für den Stadtrundgang und die Podiumsdiskussionen ist eine Anmeldung erforderlich. Der SVW in Wiesbaden empfängt morgen Rot-Weiß Essen in der 3. Fußball-Bundesliga. Nach 2 Niederlagen und dem Aus im Pokal gegen Bundesligist Bayer Leverkusen wollen die Wien Wiesbadener ihr erstes Erfolgserlebnis der Saison. Rot-Weiß Essen ist mit einer Niederlage und einem Sieg in die Saison gestartet und hat im Pokal außerdem Zweitligist St. Pauli rausgeworfen. Anpfiff ist morgen um 14 Uhr in der Britta Arena.
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5: Es sieht aus, als lockert es gerade ein bisschen auf. Ja, aber nur ein bisschen, denn es zieht wieder zu und so ab 13 Uhr besteht für kurze Zeit Gewittergefahr. Die aktuelle Temperatur 22 Grad und es geht heute noch hoch bis auf 24 Grad. Und das Wetter vom Wochenende, naja, so lala. Morgen am Samstagvormittag gibt es ein paar Schauer, nachmittags ein Sonne-Wolken-Mix bis 24 Grad und am Sonntag auch ein Sonne-Wolken-Mix bis 25 Grad. An beiden Tagen dazu ein bisschen böig auffrischender Wind.
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5: A66 Wiesbaden Richtung Frankfurt zwischen Wiesbaden-Frauenstein und Schiersteiner Kreuz. Eine Tagesbaustelle. Achtung, da können immer mal Baustellenfahrzeuge rumfahren und die sind ein bisschen langsamer. Und dran denken, A66 Wiesbaden Richtung Frankfurt am Schiersteiner Kreuz ist die Verbindung zur A643 Richtung Wiesbaden wegen einer Baustelle bis Samstag früh, also bis morgen früh 5 Uhr gesperrt. Gute Fahrt.
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5: Der Blitzer auf der A66 Frankfurt Richtung Wiesbaden, kurz vor der Tankstelle Erbenheim. Da sind 100 erlaubt. Danke an Elli aus Wiesbaden und in der Frankfurter Straße Richtung Berliner Straße in Höhe des Supermarktes. Da steht auch einer und da sind nur 30 erlaubt. Wenn du irgendwo einen mobilen Blitzer gesehen hast oder eine Verkehrsstörung melden möchtest, kannst du das sehr gerne tun per WhatsApp oder direkt mit anrufen. Nämlich die Nummer ist die gleiche. Das ist ganz leicht. Wiesbaden 952 69 869. witzig.
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1: Die europäischen Börsen zeigen sich zur Mittagszeit uneinheitlich. Der DAX liegt aktuell leicht im Plus, während der Eurostoxx 50 ein wenig nachgibt. Für Rückenwind sorgen nach wie vor die starken Zahlen von Nvidia. Der US-Chip-Konzern hat mit seiner Prognose für das kommende Geschäftsjahr die ohnehin hohen Erwartungen noch einmal übertroffen. Davon profitieren vor allem Halbleiter- und Technologiewerte in Europa. Auf dem Gesamtmarkt schlägt der Optimismus allerdings nur begrenzt durch. Die zuletzt robusten US-Inflationsdaten halten die Sorge vor einer strafferen Geldpolitik am Leben. Etwas Entlastung kommt weiterhin vom Ölmarkt, der Brent-Preis gibt bereits den vierten Tag in Folge nach. Hoffnungen auf Fortschritte bei den Gesprächen über die Straße von Hormuz
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1: Ich bin Diana Kramer. Am deutschen Arbeitsmarkt zeigt sich weiter wenig Bewegung. Die Zahl der Arbeitslosen ist im August um 54.000 auf 3.061.000 gestiegen. Ganz überraschend ist ein Plus im August allerdings nicht.
2: Weil Ausbildungsverträge und Schulzeiten enden, melden sich im August vor allem oft viele junge Menschen arbeitslos. Im Vergleich zum letzten Jahr waren im August aber 36.000 Menschen mehr ohne Job, so die Bundesagentur für Arbeit in Nürnberg. Die Arbeitslosenquote ist auch noch mal leicht gestiegen auf 6,5%. Aber auch die Zahl der offenen Stellen ist immerhin etwas gestiegen. Es bleibe aber schwer, einen neuen Job zu finden, so die Arbeitsagentur. Aus Nürnberg, Janina Singer.
1: Der Fraktionschef der Thüringer AfD, Björn Höcke, ist erneut mit einem Misstrauensantrag gegen CDU-Regierungschef Mario Vogt gescheitert. Höcke kandidierte für das Ministerpräsidentenamt. Er bekam 33 Ja-Stimmen, 45 wären nötig gewesen. Es war der zweite AfD-Versuch in diesem Jahr, Vogt aus dem Amt zu drängen. Anlass war erneut Vogts aberkannter Doktortitel und sein erfolgreicher Widerspruch dagegen. Nach der Thüringer Verfassung kann der Landtag dem Ministerpräsidenten das Misstrauen nur aussprechen, wenn die Mehrheit der Abgeordneten einen Nachfolger wählt. Norwegen trauert um seinen König. Der älteste regierende Monarch Europas, Harald V., starb heute Morgen im Alter von 89 Jahren. Das teilte das norwegische Königshaus mit. Sein Nachfolger ist der bisherige Kronprinz Håkon.
3: Sein Sohn Håkon ist formell bereits König. In Norwegen gibt es keine Krönungszeremonie. Getreu dem Motto, der König ist tot, es lebe der König, ist Håkon mit dem Tod seines Vaters automatisch der neue Monarch. Allerdings muss er vor dem Parlament einen Eid ablegen. Die Beerdigung von König Harald wird sicherlich frühestens nächste Woche stattfinden und es ist zu erwarten, dass dazu viele Vertreter der anderen europäischen Königshäuser anreisen. Aus Oslo, Sigrid Harms.
1: Im Flutkatastrophengebiet zwischen Nepal und China sorgen immer wieder Warnungen vor einer möglichen neuen Flut für Unruhe. Auch wegen neuer Regenfälle müssen die Rettungsarbeiten nach der Sturzflut vom Mittwoch immer wieder unterbrochen werden. In der Region werden noch mehr als 1.400 Menschen vermisst, darunter auch viele Touristen, auch aus Deutschland.
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4: 24 Grad hier aus der Britta Arena in Wiesbaden, bewölkt ist es und dazu dann auch noch ziemlich schwül. Eventuell kann es heute Nachmittag dann nochmal zu ein paar Schauern kommen und im Antenne Wiesbaden Wetter drin für morgen. Für den Samstag gibt es auch 24 Grad, größtenteils bewölkt und auch morgen hin und wieder ein paar kleine Schauer.
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4: Die A643 Mainz Richtung Wiesbaden zwischen Mainz-Mombach

0: haben wir gerade 1 Kilometer Stau. Dann haben wir nochmal die A643 Wiesbaden Richtung Mainz. Am Schlierstädter Kreuz ist die Verbindung zur A66 Richtung Frankfurt wegen einer Baustelle noch bis 14:30 gesperrt. Ist ja bald vorbei.
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0: Unser Lieblingsblitzer auf der Oranienstraße, kurz vor der Adelaide-Straße, steht immer noch da. Ihr dürft 30 fahren. Dann haben wir noch einen auf der Berliner Straße Richtung Erbenheim. Auf der Höhe der Britta Arena um die Ecke dürft ihr 50 fahren. Und noch einen auf der Frankfurter Straße. Und ihr seid 30 erlaubt. Gute Fahrt.

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1: Im Studio Robert Schäfer. Der Machtwechsel im Wiesbadener Rathaus nimmt Formen an. Die neue Stadtregierung steht mit neuen Gesichtern und neuen Aufgaben. Drei neue Dezernentinnen und Dezernenten sind gewählt worden, andere mussten ihre Posten räumen.
2: Neu dabei sind Daniela Georgi von der CDU. Sie übernimmt Wirtschaft, Sport und Ordnung. Ihr Parteikollege Marc Dahlen kümmert sich um Verkehr und Recht. FDP-Mann Christian Diers wird Wiesbadens neuer Kämmerer. Auch bei den Grünen gibt's einen Wechsel der Ressorts. Bürgermeisterin Christiane Hinninger übernimmt Umwelt- und Stadtentwicklung. Andreas Kowohl wechselt zu Soziales und Gesundheit. Die SPD bleibt trotz Opposition mit Oberbürgermeister Uwe Mende und Schul- und Kulturdezernentin Patricia Becher im Rathaus vertreten. Gehen müssen dagegen der bisherige Kämmerer Hendrik Schmehl von der SPD und die linken Dezernentin Milena Lübcke. Tobi Rinker, Redaktion.
3: Beim Klarenthaler Hochhauslauf in Wiesbaden können sich Kinder und Jugendliche morgen einer besonderen sportlichen Herausforderung stellen. Die Teilnehmenden müssen knapp 200 Stufen bis ins 12. Stockwerk des Hochhauses in der Hermann-Brill-Straße bewältigen. Mitmachen können alle ab 10 Jahren. Der Lauf wird in 5 Altersgruppen ausgetragen, bei den jüngeren Teilnehmern getrennt nach Mädchen und Jungen. Neben dem Wettbewerb soll auch das gemeinsame Erlebnis und die Begegnung im Stadtteil im Mittelpunkt stehen. Start ist morgen um 14 Uhr in der Hermann-Brill-Straße. Die Siegerehrung ist für etwa 16 Uhr geplant. Die hessische Landesregierung will das Gehörlosengeld erhöhen. Das meldet das Sozialministerium in Wiesbaden. Sozialministerin Heike Hoffmann bringt dazu in der kommenden Woche einen Gesetzesentwurf in den Landtag ein. Künftig soll das Gehörlosengeld in Hessen rund 190 Euro im Monat betragen und sich wie das Blindengeld an der Entwicklung des Rentenwerts orientieren. Außerdem sollen die Landesblindengeld- und Landesgehörlosengeldgesetze bis Ende 2033 verlängert werden. Menschen, die aus einem anderen Bundesland in eine hessische Einrichtung ziehen, sollen ihren Anspruch künftig behalten. Das Gehörlosengeld wird weiterhin ab einem Grad der Behinderung von 100 gezahlt. Die Wiesbaden Phantoms treffen im Halbfinale der GFL 2 Playoffs auf die Rostock Griffins. Nach einer starken Bilanz von 9:1 Siegen in der regulären Saison streben die Wiesbadener den Aufstieg in die GFL an. Dafür müssen sie das Playoff-Turnier gewinnen. Mit Rostock wartet jetzt eine schwere Aufgabe. Dazu Phantoms Sportdirektor Oliver Gebhardt.
4: Erfahrungsgemäß ist die Nordliga etwas stärker als die Südliga. Und natürlich ist Rostock, die mit 8 Siegen und 2 Niederlagen da auf Platz 2 der Tabelle stehen, kein Gegner, der hier irgendwie zu unterschätzen ist und haben sich natürlich genauso das Recht verdient, wie auch wir, in den Playoffs anzutreten und zu spielen.
3: Der Sieger des Halbfinals zieht in den GFL 2 Bowl ein, in dem es dann Mitte September im direkten Duell um den Aufstieg geht. Kickoff für das Halbfinale ist morgen um 16.30 Uhr im Camp Lindsay.
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5: Wir messen 24 Grad hier in der Britta Arena in Wiesbaden. Es ist ein bisschen bewölkt draußen, aber die Sonne ist da. Das merkt man, indem man rausguckt und muss blinzeln, weil man gar nicht sieht, wenn man in den Himmel schaut. Es ist so hell da draußen, aber es ist auch ziemlich schwül. Ich finde es ein bisschen, eklig draußen. Heute kann es tatsächlich auch noch zu ein paar Schauern kommen. Vielleicht hört das mit dem Schwül danach auf und da sind es bestimmt auch einige gerade kälter. Im Antenne Wiesbaden-Wettertrend für morgen gibt es 24 Grad, größtenteils bewölkt und auch morgen hin und wieder ein paar leichte Schauer.
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5: Ich habe nur eine Meldung von der A66 Wiesbaden Richtung Frankfurt am Schiersteiner Kreuz. Die Verbindung zur A643 Richtung Wiesbaden wegen einer Baustelle bis Samstagmorgen um 5 Uhr noch gesperrt.
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5: Ein Blitzer immer noch in der Oranienstraße. Kurz vor der Adelheidstraße blitzt es, wenn ihr schneller als 30 fahrt. Dann haben wir noch eine in der Berliner Straße Richtung Erbenheim auf der Höhe der Britta-Arena, also hier um die Ecke. Dürft ihr nicht schneller als 50 fahren. Und noch der letzte auf der Frankfurter Straße. Hier sind auch nur 30 erlaubt. Und wenn ihr auch so einen Blitzer seht, dann dürft ihr mir das auch gerne mal reinschicken. Per WhatsApp zum Beispiel. Wiesbaden 952 69 8 und dann nochmal die 69. Na dann, gute Fahrt.
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1: Ich bin Diana Kramer. Die Zahl der Toten in Nepal ist nach der Flutkatastrophe im Himalaya-Gebirge auf mehr als 500 gestiegen. Nach Angaben des Katastrophenschutzes werden weiterhin fast 1000 Menschen vermisst, darunter mehr als 500 Ausländer. Aber es gibt auch Nachrichten, die hoffnungsvoll stimmen. In Nepal wurde eine vierköpfige deutsche Familie gerettet. Sie sei zusammen mit anderen Geretteten per Hubschrauber zu einem Armeecamp geflogen worden, sagte ein Armeesprecher der dpa. Internationale Hilfsorganisationen berichten aber von massiven Auswirkungen der Flut im Grenzgebiet zwischen Nepal und China. Neben hunderten Gebäude seien Dutzende Brücken und Straßen zerstört. Der Fraktionschef der Thüringer AfD, Björn Höcke, ist auch mit dem zweiten Versuch gescheitert, CDU-Ministerpräsident Mario Vogt zu stürzen. Ein Misstrauensantrag der AfD-Fraktion gegen den Regierungschef blieb im Landtag in Erfurt erfolglos.
2: Anlass für den Misstrauensantrag war erneut der aberkannte Doktortitel von Thürings Ministerpräsidenten. Björn Höcke fordert deswegen Vogts Rücktritt. Der will sich aber von der AfD nicht klein machen lassen, wie er selbst sagt. Den gescheiterten Misstrauensantrag sieht er als Rückenstärkung. Ein Misstrauensantrag gegen den Ministerpräsidenten geht in Thüringen nur durch, wenn eine Mehrheit der Abgeordneten einen Nachfolger wählt. Deswegen hatte sich Björn Höcke gegen Vogt zur Wahl gestellt, aber ohne Erfolg. Höcke bekam 33 Stimmen, 3 Abgeordnete enthielten sich, 49 stimmten gegen. Gegen ihn. Fiona Reinhardt, Nachrichtenredaktion.
1: Die Zahl der Arbeitslosen in Deutschland ist auch im August über der Marke von 3 Millionen geblieben. Sie stieg im Vergleich zum Vormonat um 54.000, teilte die Bundesagentur für Arbeit in Nürnberg mit. Das waren 36.000 mehr als im August 2025. Die Arbeitslosenquote stieg leicht auf 6,5%. BA-Chefin Andrea Nahles.
3: Arbeitslosigkeit und Unterbeschäftigung haben im Zuge der Sommerpause zugenommen und die Nachfrage nach Arbeitskräften bewegt sich weiterhin auf niedrigem Niveau.
1: Die Chefin der Bundesagentur für Arbeit, Andrea Nahles. Norwegen trauert um seinen König. Harald V. war heute Morgen in einem Krankenhaus in Oslo gestorben. Zum Gedenken läuten seit 12 Uhr in ganz Norwegen eine Stunde lang die Kirchenglocken. Neuer König in Norwegen ist der bisherige Kronprinz Haakon.
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4: Wir messen 24 Grad hier in der Britta Arena in Wiesbaden. Ein bisschen schwül ist es draußen und auch ein bisschen bewölkt. Und das kommt tatsächlich noch etwas runter heute. Ein bisschen Regen soll es heute auch irgendwann im Laufe des Tages noch mal geben. Und man hat den Wiesbaden-Wettertrend für morgen.

0: wird es 24 Grad, größtenteils bewölkt und auch morgen Schauer.
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0: Ich habe eine Meldung von der A3, Köln Richtung Frankfurt, zwischen Itzstein und Niedernhausen. Gefahr durch ein defektes Fahrzeug auf dem Fahrstreifen. Bitte fahrt vorsichtig. Dann nochmal ein Vorsicht auf der A671 Wiesbaden Richtung Mainz, zwischen Mainz am Müdeburg und Mainz Kastell. Da fährt ein Fahrradfahrer auf der Fahrbahn. Auch bitte hier vorsichtig fahren.
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0: Ein Blitzer in der Berliner Straße Richtung Erbenheim. Auf der Höhe der Britta Arena dürft ihr 50 fahren. Und noch einen in der Frankfurter Straße. Hier sind 30 erlaubt. Gute Fahrt in den Feierabend.
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1: Im Studio Robert Schäfer. Der Machtwechsel im Wiesbadener Rathaus nimmt Formen an. Die neue Stadtregierung steht mit neuen Gesichtern und neuen Aufgaben. Drei neue Dezernentinnen und Dezernenten sind gewählt worden, andere mussten ihre Posten räumen.
2: Neu dabei sind Daniela Georgi von der CDU. Sie übernimmt Wirtschaft, Sport und Ordnung. Ihr Parteikollege Marc Dahlen kümmert sich um Verkehr und Recht. FDP-Mann Christian Diers wird Wiesbadens neuer Kämmerer. Auch bei den Grünen gibt's einen Wechsel der Ressorts. Bürgermeisterin Christiane Hinninger übernimmt Umwelt- und Stadtentwicklung. Andreas Kowohl wechselt zu Soziales und Gesundheit. Die SPD bleibt trotz Opposition mit Oberbürgermeister Gerd Uwe Mende und Schul- und Kulturdezernentin Patricia Becher im Rathaus vertreten. Gehen müssen dagegen der bisherige Kämmerer Hendrik Schmehl von der SPD und die linken Dezernentin Milena Lübcke. Tobi Rinker, Redaktion.
3: Das Land Hessen und der Rüstungskonzern Rheinmetall wollen Nordhessen zu einem Zentrum für Verteidigungstechnologie ausbauen. Das meldet die Landesregierung in Wiesbaden. Dafür sollen in den kommenden Jahren mehrere hundert Millionen Euro investiert werden. Rheinmetall will mehr als 260 Millionen Euro in sein Werk in Kassel und den Kassel Airport in Calden investieren. Das Land steuert einen zweistelligen Millionenbetrag bei. Geplant sind unter anderem ein Logistik- und Trainingszentrum am Flughafen, ein Drohnentestzentrum und der Ausbau des Rheinmetall-Werks. Dadurch sollen perspektivisch mehr als 1000 neue Arbeitsplätze entstehen. Im Kulturpark Wiesbaden wird morgen die German Open, internationale deutsche Meisterschaft im Catcar-Fahren, ausgetragen. 8 Teams treten dabei auf dem Schlachthofring gegeneinander an. Insgesamt sind fast 100 Fahrer im Einsatz. Das Rennen dauert 4 Stunden und wird mit elektronischer Rundenzählung ausgetragen. Zu den Herausforderungen des Rennens der amtierende deutsche Meister Dr. Martin Heller.
4: Wenn es nicht die Wetterbedingungen sind, die manchmal wie Regen zum Beispiel dazwischen funken, dann sind es eben die Rennverhältnisse, ein enges Rennfeld, wo man sich irgendwie durch engere Gassen durchkämpfen muss. Generelle Rennsituation, ne? Wenn man eine Ideallinie fahren muss oder Kampflinie, da geht es ganz schön zur Sache auf der Strecke.
3: Das Pflichttraining beginnt um 15 Uhr, das Rennen startet dann um 17 Uhr. Der Eintritt ist frei. In Wiesbaden geht es morgen um die Zukunft der Thermalquellen der Stadt. Beim Thementag Heiße Quellen, heißes Thema geht es unter anderem um die Bedeutung der 26 Quellen für Stadtentwicklung und Stadtidentität sowie die mögliche Nutzung für die Wärmewende. Auf dem Programm stehen ein Stadtrundgang, eine Konzeptvorstellung zur Umgestaltung des Kochbrunnenplatzes und 2 Podiumsdiskussionen. Veranstaltungsort ist der Werkraum in der Langgasse. Der Thementag beginnt morgen um 14 Uhr. Für den Stadtrundgang und die Podiumsdiskussionen ist eine Anmeldung erforderlich. Der SVW in Wiesbaden empfängt morgen Rot-Weiß Essen in der 3. Fußball-Bundesliga. Nach 2 Niederlagen und dem Aus im Pokal gegen Bundesligist Bayer Leverkusen wollen die Wien Wiesbadener ihr erstes Erfolgserlebnis der Saison. Rot-Weiß Essen ist mit 1 Niederlage und 1 Sieg in die Saison gestartet und hat im Pokal außerdem Zweitligist St. Pauli rausgeworfen. Anpfiff ist morgen um 14 Uhr in der Britta Arena.
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5: 24 Grad hier aus der Britta Arena in Wiesbaden. Es zieht langsam ein bisschen auf. Da kommt ein bisschen Sonne raus, was wirklich sehr schön ist. Wölkchen haben wir zwar auch, es soll auch noch mal regnen heute im Laufe des Tages. Wann genau, kann ich euch nicht sagen, aber nehmt einfach einen Schirm mit. Im Antenne Wiesbaden Wettertrend für morgen gibt es 24 Grad, größtenteils bewölkt und auch morgen leider hin und wieder kleine Schauer.
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5: Auf der A3 Köln Richtung Frankfurt zwischen Itzstein-Niederhausen steht aktuell ein defektes Fahrzeug immer noch auf der Fahrbahn. Und dann die A643 Wiesbaden Richtung Mainz am Schiersteiner Kreuz. Da ist ja die Verbindung zur A66 Richtung Frankfurt gesperrt. Also war sie. Sie ist ab jetzt auf jeden Fall wieder freigegeben. Also freie Fahrt und ab ins Wochenende.
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5: Wir haben einen Blitzer in der Frankfurter Straße, dürft ihr 30 fahren. Noch einen Lieblingsblitzer in der Oranienstraße, kurz vor der Adelheidstraße, auch hier 30. Und in der Berliner Straße Richtung Erbenheim auf der Höhe der Britta, also hier bei mir um die Ecke, dürft ihr 50 fahren. Gute Fahrt in Feierabend und ins Wochenende und generell eine gute Fahrt.
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1: Ich bin Dirk Zeitler. Eine vierköpfige deutsche Familie ist im Katastrophengebiet in Nepal gerettet worden. Sie sei zusammen mit anderen Geretteten per Hubschrauber in ein Armeecamp gebracht worden, sagte ein Sprecher. Die Zahl der Toten in Nepal stieg unterdessen auf mehr als 500. Im Flutkatastrophengebiet hat derweil eine Warnung vor einer möglichen neuen Flut für Unruhe gesorgt.
2: Die Panik löste ein See aus, der sich nach der Sturzflut am Mittwoch in den Bergen an der Grenze zu Tibet neu angestaut hatte. Die chinesischen Behörden fürchteten, dass der Damm aus Geröll brechen könnte. So kam es dann zwar auch, allerdings floss das Wasser laut chinesischen Angaben langsam ab. Einige Stunden stand deshalb die Arbeit der Rettungskräfte jedoch still, denn sie mussten sich vor der drohenden Flut in Sicherheit bringen. Aus Peking, Johannes Neudecker.
1: Die Zahl der Arbeitslosen in Deutschland ist im August im Vergleich zum Vormonat um 54.000 auf 3.061.000 gestiegen. Die Zahl liegt damit um 36.000 höher als im August 2025, teilte die Bundesagentur für Arbeit in Nürnberg mit. Die Arbeitslosenquote liegt bei 6,5%. 81% der Menschen in Deutschland machen sich Sorgen, ob sie finanziell ausreichend abgesichert sind. Das zeigt eine Studie der gewerkschaftsnahen Hans-Böckler-Stiftung. Grund könnte die aktuelle Debatte über Sozialreformen sein.
3: Die Bundesregierung diskutiert gerade mehrere Reformen. Ein höheres Renteneintrittsalter, weniger Leistungen bei der gesetzlichen Kranken- und Pflegeversicherung oder das Ende der Lohnfortzahlung am ersten Krankheitstag. Das alles verunsichert die Menschen, sagen die Studienmacher. 3/4 der Befragten lehnen die Pläne ab. Und viele sparen mittlerweile lieber, statt das Geld auszugeben. Wenn das so weitergehe, könnte das den wirtschaftlichen Aufschwung stoppen. Thomas Bremser, Nachrichtenredaktion.
1: Der neue König Norwegens heißt mit offiziellem Namen König Hakon der VIII. Das gab der Monarch in einer außerordentlichen Sitzung mit dem Regierungskabinett bekannt. Als Motto für seine Zeit als König wählte der 53-Jährige alles für Norwegen. Er folgt damit einer Tradition. Auch sein Vater Harald V. sowie dessen Vater und Großvater wählten dieses Motto.
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4: 24 Grad hier, immer noch aus der Britta Arena in Wiesbaden. Die Laune ist brillant, obwohl das Wetter jetzt nicht so der absolute Oberbringer ist. Es geht immer schlimmer, ne? Muss man ja auch dazu sagen. Bewölkt ist es, schwül ist es und es kann tatsächlich noch ein bisschen zu regnen kommen. Die nächsten Stunden. Und im Antenne Wiesbaden Wetterdrehen für morgen bekommen wir fast ähnliches Wetter wie heute. 24 Grad sind drin, größtenteils bewölkt und auch hier hin und wieder kleine Schauer.
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4: Eine Meldung von der A643. Mainz Richtung Wiesbaden zwischen Mainz-Mombach und dem Schierstander Kreuz haben wir in beiden Richtungen 2 Kilometer stockenden Verkehr.
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4: Wir haben einen mobilen Anhängerblitzer in der Oranienstraße, kurz vor der Adelaidstraße dürft ihr 30 fahren. Noch so ein Ding um die Ecke Berliner Straße Richtung Erbenheim. Hier dürft ihr 50 fahren und dann haben wir sogar noch einen Blitzer. Das ist ein mobiler Blitzer. Er steht in der Frankfurter Straße, dürft 30 fahren. Und wenn ihr auch sowas seht, dürft ihr mir mal eine WhatsApp hier reinschicken ins Studio und mir sagen, wo? Wiesbaden 952 698 und dann nochmal die 69. Gute Fahrt.
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4: Ja, Freitagsfeelings, seid ihr schon mittendrin? Also ich bin voll dabei. War eine lange Woche irgendwie, fand ich. Sage ich ja nicht oft. Ich sage immer, die Woche war kurz, aber diesmal fand ich, die Woche war wirklich irgendwie lang. Meine Stimmung ist dementsprechend jetzt super gut. Und für alle, die noch nicht so richtig in Stimmung sind, habe ich jetzt einen schönen Song rausgesucht. Uptown Girl gibt es jetzt von

0: Ich mag den ja sehr gerne, muss ich sagen. Ich wippe jetzt hier so ein bisschen das Studio und ihr könnt das auch machen. Auf dem Stuhl so hin und her, rechts und links. Oder vielleicht auch im Auto so wie so ein Wackeldackel. Kennt ihr die noch aus den 90ern? Naja, macht es. Auf jeden Fall aus der schönsten Stadt der Welt. Mit der besten Laune. Und falls nicht, dann spätestens jetzt.
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0: Jahren, da kann sie da kommen, die kühle Jahreszeit. Jetzt nicht nur wegen diesem unfassbaren Oktoberbänger, würde ich ihn einfach mal nennen. Nee, wir haben noch was anderes für euch.
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0: So sieht's aus. Und wir haben in Wiesbaden jeden Tag Zahlen für euch. Und das ist heute die 3. 3 Monate lang war unsere Kaiser-Friedrich-Therme wegen umfangreicher Umbau- und Wartungs- und Modernisierungsarbeiten ja geschlossen. Jetzt gibt's richtig, richtig gute Nachrichten für alle, die gerne schwitzen und entspannen. Ab kommendem Montag, also dem 31. August, öffnet die Therme wieder ihre Türen und somit sogar einen Tag früher als ursprünglich geplant. Na, das ist ja geil. In den vergangenen 3 Monaten wurde technisch ordentlich aufgeräumt. Abwasserkanäle und Flusen, 7 wurde gereinigt, die Fußbodenheizung und der Boiler gewartet und die Wasseraufbereitung und der Chlorpumpe. Die Chlorpumpe, die wurden ausgetauscht. Außerdem wurde für mehr Sicherheit gesorgt. Und natürlich gibt es auch was fürs Auge. Das sogenannte Tipdarium hat neue energieeffiziente LED-Beleuchtung und 4 neue Holzklipp-Kipp-Liegen bekommen. Das ist ja der absolute Wahnsinn. Dazu kommt auch noch frische Farbe und eine neue Beleuchtung. Also das schreit ja förmlich, dass jetzt einfach mal der Oktober kommt. 3 Monate lang war Pause und jetzt heißt es ab Montag wieder entspannen. Die 3, heute deswegen unsere Wiesbaden Zahl des Tages.
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1: Im Studio Robert Schäfer. Der Machtwechsel im Wiesbadener Rathaus nimmt Formen an. Die neue Stadtregierung steht mit neuen Gesichtern und neuen Aufgaben. Drei neue Dezernentinnen und Dezernenten sind gewählt worden, andere mussten ihre Posten räumen.
2: Neu dabei sind Daniela Georgi von der CDU. Sie übernimmt Wirtschaft, Sport und Ordnung. Ihr Parteikollege Marc Dahlen kümmert sich um Verkehr und Recht. FDP-Mann Christian Diers wird Wiesbadens neuer Kämmerer. Auch bei den Grünen gibt's einen Wechsel der Ressorts. Bürgermeisterin Christiane Hinninger übernimmt Umwelt- und Stadtentwicklung. Andreas Kowohl wechselt zu Soziales und Gesundheit. Die SPD bleibt trotz Opposition mit Oberbürgermeister Gerd-Uwe Mende und Schul- und Kulturdezernentin Patricia Becher im Rathaus vertreten. Gehen müssen dagegen der bisherige Kämmerer Hendrik Schmehl von der SPD und die linken Dezernentin Melina Lübcke. Tobi Rinker, Redaktion.
1: Beim Klarenthaler Hochhauslauf in Wiesbaden können sich Kinder und Jugendliche morgen einer besonderen sportlichen Herausforderung stellen. Die Teilnehmenden müssen knapp 200 Stufen bis ins 12. Stockwerk des Hochhauses in der Hermann-Brill-Straße bewältigen. Mitmachen können alle ab 10 Jahren. Der Lauf wird in 5 Altersgruppen ausgetragen, bei den jüngeren Teilnehmern getrennt nach Mädchen und Jungen. Neben dem Wettbewerb soll auch das gemeinsame Erlebnis und die Begegnung im Stadtteil im Mittelpunkt stehen. Start ist morgen um 14 Uhr in der Hermann-Brill-Straße. Die Siegerehrung ist für etwa 16 Uhr geplant. Die hessische Landesregierung will das Gehörlosengeld erhöhen. Das meldet das Sozialministerium in Wiesbaden. Sozialministerin Heike Hoffmann bringt dazu in der kommenden Woche einen Gesetzesentwurf in den Landtag ein. Künftig soll das Gehörlosengeld in Hessen rund 190 Euro im Monat betragen und sich wie das Blindengeld an der Entwicklung des Rentenwerts orientieren. Außerdem sollen die Landesblindengeld- und Landesgehörlosengeldgesetze bis Ende 2033 verlängert werden. Menschen, die aus einem anderen Bundesland in eine hessische Einrichtung ziehen, sollen ihren Anspruch künftig behalten. Das Gehörlosengeld wird weiterhin ab einem Grad der Behinderung von 100 gezahlt. Die Wiesbaden Phantoms treffen im Halbfinale der GFL 2 Playoffs auf die Rostock Griffins. Nach einer starken Bilanz von 9:1 Siegen in der regulären Saison streben die Wiesbadener den Aufstieg in die GFL an. Dafür müssen sie das Playoff-Turnier gewinnen. Mit Rostock wartet jetzt eine schwere Aufgabe. Dazu Phantoms Sportdirektor Oliver Gebhardt.
3: Erfahrungsgemäß ist die Nordliga etwas stärker als die Südliga. Und natürlich ist Rostock, die mit 8 Siegen und 2 Niederlagen da auf Platz 2 der Tabelle stehen, kein Gegner, der hier irgendwie zu unterschätzen ist, und haben sich natürlich genauso das Recht verdient, wie auch wir, in den Playoffs anzutreten und zu spielen.
1: Der Sieger des Halbfinals zieht in den GFL 2 Bowl ein, in dem es dann Mitte September im direkten Duell um den Aufstieg geht. Kickoff für das Halbfinale ist morgen um 16.30 Uhr im Camp Lindsay.
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4: Wir messen 24 Grad hier in der Britta Arena im wunderschönen Wiesbaden und die Sonne lässt sich gerade auch nochmal blicken. Was ist das für ein schöner Freitag, oder? 24 Grad in der City, Freitag, Sonnenschein, das ist der absolute Wahnsinn, genau. Das ist mein Traum, muss ich ganz ehrlich zugeben. So, das Schlimme ist, es könnte eventuell heute noch mal ein bisschen zu Schauern kommen, aber eigentlich ist es auch egal, lassen wir uns in der Sonne trocknen. Im Antenne Wiesbaden Wetter drin, für morgen gibt es auch 24 Grad, Sonne-Wolken-Mix und auch Leute morgen hin und wieder kleine Schauer.
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4: Die A643 Mainz Richtung Wiesbaden, zwischen Mainz-Mombach und dem Schierstander Kreuz in beiden Richtungen haben wir 2 Kilometer stockenden Verkehr und das war's auch schon.
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4: Mein Blitzer in der Oranienstraße, kurz vor der Adelheidstraße, dürft ihr 30 fahren. Eine in der Berliner Straße Richtung Erbenheim auf der Höhe der Britta Arena, also hier um die Ecke, 50 erlaubt. Und in der Frankfurter Straße steht auch noch einer und da sind auch 30 erlaubt. Na dann, gute Fahrt.
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4: Schönen Feierabend.

0: Think About The Way, Casey Remix, auf Antenne Wiesbaden, 15.39 Uhr und es ist Freitag, wie schön. Kann ich auch einen Song drauf singen. Es ist Freitag, wie schön, wir wollen nach Hause gehen. Think About The Way, wie wir nach Hause gehen. Ja gut, es war jetzt nicht so toll, aber ja. Freitag ist alles erlaubt, würde ich jetzt einfach mal so sagen. Ja, und es war ja neulich ein Riesenspektakel. Jeder wollte es sehen, die Sonnenfinsternis vor gut 2 Wochen. Und alle, die heute ganz früh wach waren, ja, die haben vielleicht direkt das nächste Himmelsspektakel miterfolgt. Wir hatten nämlich eine partielle Mondfinsternis. Was das genau bedeutet, erklärt uns Peter Benz von der Wiesbadener Sternwarte noch einmal genauer.
1: Der Mond schiebt sich in den Schatten der Erde, denn die Erde wirft einen Schatten in den Weltraum raus und der Mond auf seiner Bahn durchquert mehr oder weniger diese Schattenzone.
0: Und das ist jetzt so zeitig nach der Sonnenfinsternis, dass das so zeitig auftritt, das ist gar kein Zufall.
1: Es gibt ja Sonnenfinsternisse und es gibt Mondfinsternisse. Und diese beiden Ereignisse treten immer wieder im Doppelpack auf. Und zwar entweder 14 Tage vor oder 14 Tage nach einer Sonnenfinsternis ist meistens oder fast immer auch eine Mondfinsternis zu beobachten. Wir hatten vor 14 Tagen am 12. August die Sonnenfinsternis und so wird es eben 14 Tage danach eine Mondfinsternis geben.
0: Trotzdem ist jetzt die Mondfinsternis leider nicht ganz so spektakulär wie eine Sonnenfinsternis.
1: Eine Sonnenfinsternis kann man immer nur auf einem schmalen Bereich der Erde beobachten. Aber eine Mondfinsternis kann man von überall auf der Erde sehen, wo man den Mond zu diesem Zeitpunkt überhaupt sehen kann. Also Mondfinsternisse sind etwas häufiger zu beobachten als Sonnenfinsternisse.
0: Sagt Peter Benz von der Sternwarte hier bei uns in Wiesbaden. Wer heute Morgen also einen Blick zum Himmel geworfen hat, konnte das Schauspiel ja vielleicht mit beobachten. Wer sich keinen Wecker gestellt hat, die nächste Gelegenheit, eine Mondfinsternis zu beobachten, kommt ganz bestimmt. Denn hoffentlich zu einer etwas, angenehmeren Uhrzeit. Jetzt erstmal Wochenende.

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1: Die europäischen Börsen zeigen sich am Nachmittag etwas stärker. Der DAX liegt aktuell knapp 0,5% im Plus, gleiches gilt für den Eurostoxx 50. Für gute Stimmung sorgt weiterhin vor allem der deutlich gesunkene Ölpreis. Gleichzeitig halten sich die Anleger vor dem wohl wichtigsten Termin des Tages noch zurück. Nach Börsenschluss in den USA legt Nvidia seine Quartalszahlen vor. Die Erwartungen an den KI-Chip-Konzern sind hoch, entsprechend könnten die Zahlen heute Abend auch die Richtung für die Technologiemärkte vorgeben. Bis dahin bleibt die Stimmung in Europa freundlich. DAX und Eurostoxx 50 können ihre Gewinne gegenüber dem Mittag noch etwas ausbauen.
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1: Ich bin Dirk Zeitler. Eine vierköpfige deutsche Familie ist im Katastrophengebiet in Nepal gerettet worden. Sie sei zusammen mit anderen Geretteten per Hubschrauber in ein Armeecamp gebracht worden, sagte ein Armeesprecher.
2: Währenddessen suchen Rettungskräfte in Nepal und China weiterhin nach mehr als 1400 Vermissten. Darunter sind vermutlich auch noch weitere deutsche Touristen. Während die Bundesregierung von einer niedrigen zweistelligen Zahl deutscher Staatsangehöriger sprach, die derzeit vermisst würden, war bei der nepalesischen Tourismusbehörde von 8 vermissten Deutschen die Rede. 4 von ihnen gehörten demnach zu einer Gruppe von ausländischen Pilgern. Sie seien auf dem Rückweg von einer Pilgerreise gewesen, als der Kontakt zu ihnen abriss. Die Zahl der Toten in Nepal ist inzwischen auf mehr als 500 angestiegen. Fiona Reinhardt, Nachrichtenredaktion.
1: Die Zahl der Arbeitslosen in Deutschland ist im August im Vergleich zum Vormonat um 54.000 auf 3.061.000 gestiegen. Die Zahl liegt damit um 36.000 höher als im August 2025. Das teilte die Bundesagentur für Arbeit in Nürnberg mit. Die Arbeitslosenquote liegt bei 6,5%. 81% der Menschen in Deutschland machen sich Sorgen, ob sie finanziell ausreichend abgesichert sind. Das zeigt eine Studie der gewerkschaftsnahen Hans-Böckler-Stiftung. Grund könnte die aktuelle Debatte über Sozialreformen sein.
3: Die Bundesregierung diskutiert gerade mehrere Reformen. Ein höheres Renteneintrittsalter, weniger Leistungen bei der gesetzlichen Kranken- und Pflegeversicherung oder das Ende der Lohnfortzahlung am ersten Krankheitstag. Das alles verunsichert die Menschen, sagen die Studienmacher. 3/4 der Befragten lehnen die Pläne ab. Und viele sparen mittlerweile lieber, statt das Geld auszugeben. Wenn das so weitergehe, könnte das den wirtschaftlichen Aufschwung stoppen. Thomas Bremser, Nachrichtenredaktion.
1: Die bisherige Kronprinzessin Mette Marit ist die neue Königin von Norwegen. Die Rolle der Ehefrau des neuen Königs Hakon geht aus der offiziellen Liste des Königshauses hervor, die im Internet veröffentlicht wurde. Kronprinzessin und damit an erster Stelle der Thronfolge ist das älteste Kind der beiden, Tochter Ingrid Alexandra.
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4: Noch immer 24 Grad hier in der Britta-Arena in Wiesbaden. Ziemlich bewölkt und jetzt doch wieder. Das war's wohl mit der Sonne jetzt erstmal. Es ist auch ein bisschen schwül heute, muss man schon sagen. Etwas strange Temperaturen da draußen und es soll tatsächlich heute auch nochmal regnen. Im Antenne Wiesbaden-Wettertrend für morgen. Sehr ähnliches Wetter, bis zu 24 Grad, größtenteils bewölkt und auch hier hin und wieder ein paar Schauer.
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4: Die A643 Mainz Richtung Wiesbaden. Zwischen Mainz-Wormbach und Schierstein der Kreuz haben wir in beiden Richtungen 2 Kilometer stockend.
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4: Wir haben einen Blitzer in der Frankfurter Straße, ein mobiler, hier dürft ihr 30 fahren. Noch ein mobiler Blitzer-Anhänger, Berliner Straße Richtung Erbenheim auf der Höhe der Britta-Arena, 50 erlaubt. Und nochmal 30 wieder in der Oranienstraße, kurz vor der Adelheidstraße. So, dann bitte daran halten und wenn ihr so einen Blitzer seht, mich anrufen. Wiesbaden 952 698 und dann mal die 69. Jo. Gute Fahrt.
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0: vom Spandau Ballet. Auf Antenne Wiesbaden, 16.13 Uhr. Ab ins Wochenende oder auch in den schönen Freitag. Und das künstliche Intelligenz ist lang kein Thema mehr für Forschungslabore. Gestern fand im Heimathafen ein Netzwerktreffen zum Thema KI und humanoide Robotik statt. Dort ging es um die Chancen neuer Technologien, unter anderem um Roboter, aber auch um verantwortungsvollen Umgang bei der Nutzung von KI und Digitalministerin. Dr. Professor Christina Sinemus war auch vor Ort und spricht über die Aufgabe von KI, in der Zukunft.
1: Veranstaltungen, die maßgeblich das Thema Verantwortung, KI und humanoide Roboter sich anschaut. Wir haben ein Zentrum für verantwortungsvolle Digitalisierung. Das ist, glaube ich, singulär in der gesamten Bundesrepublik, dass ein Digitalministerium ein solches interdisziplinäres Institut eingerichtet hat und deren Aufgabe ist es, uns auch ein bisschen politische Guidelines zu geben, gerade in Themen, die nicht einfach sind.
0: Worauf es bei der Integration von künstlicher Intelligenz im Alltag ankommt?
1: Die Integration von KI hat ein ganz anderes Spektrum der Wirkung. Also wenn ich mir zum Beispiel mal vorstelle, Roboter werden bei der Müllabfuhr eingesetzt. Und ich muss mir überlegen, möchte ich dieses menschliche, ähnliche System dort einsetzen lassen, ja oder nein? Und wenn ich es tue, muss ich mir überlegen, wie werde ich das KI-Tool dort so integrieren, dass dieses System auch handelt, wie der Mensch möchte und nicht wie es selber.
0: Digitalministerin Professor Dr. Christina Sinemus sagt auch was über die Entwicklung konkret für Hessen.
1: Für Hessen hat diese Entwicklung, ist es ein wesentlicher Standortfaktor. Wir haben hier Anwendungsindustrien, wir haben hier Forschung und wir haben hier vom Digitalministerium initiiert ein Quanten- und AI-Anwendungszentrum. Und das wollen wir konsequent nutzen und zwar als Wettbewerbs- und Standortfaktor.
0: Man merkt, KI wird immer wieder ein fester Bestandteil unseres Lebens. Umso wichtiger, dass ein großer Wert auf eine verantwortungsvolle Nutzung von künstlicher Intelligenz und humanoiden Robotern gelegt wird. Beim Nutzwerktreffen im Heimathafen wurde deutlich, dass besonders hier bei uns in Hessen KI besonders erforscht wird und die Digitalisierung investiert wird. Na dann, auf geht's weiter und ich würde mal sagen, schönes Wochenende.

0: go, Surreal Moonlight und The LAs auf Antenne Wiesbaden aus der schönsten Stadt der Welt.
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0: Und der Goldpreis liegt aktuell bei 126,43 € pro Gramm Gold und der Silberpreis bei 1,92 € pro Gramm Silber.
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1: Im Studio Robert Schäfer. Der Machtwechsel im Wiesbadener Rathaus nimmt Formen an. Die neue Stadtregierung steht mit neuen Gesichtern und neuen Aufgaben. Drei neue Dezernentinnen und Dezernenten sind gewählt worden, andere mussten ihre Posten räumen.
2: Neu dabei sind Daniela Georgi von der CDU. Sie übernimmt Wirtschaft, Sport und Ordnung. Ihr Parteikollege Marc Dahlen kümmert sich um Verkehr und Recht. FDP-Mann Christian Diers wird Wiesbadens neuer Kämmerer. Auch bei den Grünen gibt's einen Wechsel der Ressorts. Bürgermeisterin Christiane Hinninger übernimmt Umwelt- und Stadtentwicklung. Andreas Kowohl wechselt zu Soziales und Gesundheit. Die SPD bleibt trotz Opposition mit Oberbürgermeister Gerd-Uwe Mende und Schul- und Kulturdezernentin Patricia Becher im Rathaus vertreten. Gehen müssen dagegen der bisherige Kämmerer Hendrik Schmehl von der SPD und die linken Dezernentin Milena Lübcke. Tobi Rinker, Redaktion.
3: Das Land Hessen und der Rüstungskonzern Rheinmetall wollen Nordhessen zu einem Zentrum für Verteidigungstechnologie ausbauen. Das meldet die Landesregierung in Wiesbaden. Dafür sollen in den kommenden Jahren mehrere hundert Millionen Euro investiert werden. Rheinmetall will mehr als 260 Millionen Euro in sein Werk in Kassel und den Kassel Airport in Calden investieren. Das Land steuert einen zweistelligen Millionenbetrag bei. Geplant sind unter anderem ein Logistik- und Trainingszentrum am Flughafen, ein Drohnentestzentrum und der Ausbau des Rheinmetall-Werks. Dadurch sollen perspektivisch mehr als 1000 neue Arbeitsplätze entstehen. Im Kulturpark Wiesbaden wird morgen die German Open, internationale deutsche Meisterschaft im Catcar-Fahren, ausgetragen. 8 Teams treten dabei auf dem Schlachthofring gegeneinander an. Insgesamt sind fast 100 Fahrer im Einsatz. Das Rennen dauert 4 Stunden und wird mit elektronischer Rundenzählung ausgetragen. Zu den Herausforderungen des Rennens der amtierende deutsche Meister Dr. Martin Heller.
4: Wenn es nicht die Wetterbedingungen sind, die manchmal wie Regen zum Beispiel dazwischen funken, dann sind es eben die Rennverhältnisse, ein enges Rennfeld, wo man sich irgendwie durch engere Gassen durchkämpfen muss. Generelle Rennsituation, ne? Wenn man eine Ideallinie fahren muss oder Kampflinie, da geht es ganz schön zur Sache auf der Strecke.
3: Das Pflichttraining beginnt um 15 Uhr, das Rennen startet dann um 17 Uhr. Der Eintritt ist frei. In Wiesbaden geht es morgen um die Zukunft der Thermalquellen der Stadt. Beim Thementag Heiße Quellen, heißes Thema geht es unter anderem um die Bedeutung der 26 Quellen für Stadtentwicklung und Stadtidentität sowie die mögliche Nutzung für die Wärmewende. Auf dem Programm stehen ein Stadtrundgang, eine Konzeptvorstellung zur Umgestaltung des Kochbrunnenplatzes und 2 Podiumsdiskussionen. Veranstaltungsort ist der Werkraum in der Langgasse. Der Thementag beginnt morgen um 14 Uhr. Für den Stadtrundgang und die Podiumsdiskussionen ist eine Anmeldung erforderlich. Der SVW in Wiesbaden empfängt morgen Rot-Weiß Essen in der 3. Fußball-Bundesliga. Nach 2 Niederlagen und dem Aus im Pokal gegen Bundesligist Bayer Leverkusen wollen die Wien Wiesbadener ihr erstes Erfolgserlebnis der Saison. Rot-Weiß Essen ist mit einer Niederlage und einem Sieg in die Saison gestartet und hat im Pokal außerdem Zweitligist St. Pauli rausgeworfen. Anpfiff ist morgen um 14 Uhr in der Britta Arena.
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5: Noch 23 Grad hier in der Britta Arena in Wiesbaden. Bewölkt ist es, ein kleines Windchen weht und ein paar schwarze Wolken, denn es soll tatsächlich später noch ein bisschen regnen. Im Antenne Wiesbaden-Wettertrend für morgen gibt es 24 Grad, größtenteils bewölkt und auch morgen immer wieder ein paar kleine Schauer.
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5: A671 Mainz Richtung Wiesbaden zwischen Gustavsburg und Hochheim Süd steht ein defektes Fahrzeug auf dem Standstreifen. Bitte fahrt vorsichtig.
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5: Wir haben einen Blitzer in Oranienstraße kurz vor der Adelstraße. Hier dürft ihr 30 fahren. Dann habe ich eben noch einen Blitzer reinbekommen, und zwar von der Blitzermelderin Astrid. Die hat uns geschrieben: Hallo liebes Antenne Wiesbaden Team. Ich weiß nicht, ob das für euch interessant ist, aber wir haben einen mobilen Blitzer auf der A60 Bingen Richtung Mainz. Auf der Höhe der Tankstelle, ihr dürft 100 fahren. Naja, es gibt ja auch Leute, die nach Mainz wollen, also haben wir es jetzt einfach mal durchgegeben. So. Dann gute Fahrt.
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5: Schönes Wochenende.
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0: Und habt ihr gehört, dass ich die ganze Zeit gepfiffen habe? Ich fand es jetzt schon ziemlich passend, muss ich ganz ehrlich sagen. Ja, beste Laune habe ich an diesem wunderbaren Freitag. 16.39 Uhr haben wir es. Ich hoffe, ihr kommt alle gut in den Feierabend, denn wir haben noch ganz tolle Sachen, die man heute machen kann.
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0: Vielleicht habt ihr heute Lust auf ein ganz besonderes Abenteuer bei Nacht. Das könnt ihr in der internationalen Bat Night 2026 erleben. Und zwar im ehemaligen Steinbruch am Kalkofen. Gemeinsam mit Fledermaus-Experte Olaf Gottmann geht es auf eine sehr, sehr spannende Entdeckungstour rund um das bedeutende Fledermaus-Winterquartier. Treffpunkt ist um 19 Uhr in der Chiemhildenstraße Ecke Hagenstraße. Festes Schuhwerk ist auf jeden Fall erforderlich. Mit denen sollte man auf jeden Fall ein Stückchen laufen können. Die Veranstaltung ist für Kinder ab 10 Jahren geeignet. Die Teilnahme ist kostenlos, aber auf 30 Personen begrenzt. Also anmelden ist auf jeden Fall erforderlich. Solltet ihr tun. Dann haben wir noch was ganz Schönes. Clownerie und tierisches Chaos gibt es heute auch. Die Kinderkantorei präsentiert das Kindermusical Circus Furosio. Im Mittelpunkt steht der Zirkusdirektor Leo Pimpelmoser. Und er hat natürlich alle Hände voll zu tun. Seine Assistentin Bella Stella läuft davon. Der Bär will plötzlich nicht mehr auftreten. Und dann ist auch noch, oh mein Gott, der ausgerissen. Los geht's um 19 Uhr im Luthersaal hier bei uns in Wiesbaden. Die Karten kosten regulär so 8 bis 10 Euro. Auch sehr schön. Und es gibt noch mehr. Die Autorin Anja Hagemann-Becker liest aus ihrem Gedichteband vor und nimmt ihr Publikum mit auf eine Reise durch ihre Gedanken und natürlich Beobachtungen. Dazu entklingt ein bisschen Klaviermusik von Birgit Kurmis und der Abend wird dann musikalisch gestaltet von Gedichten rund ums Nachklingen. Es wird, glaube ich, ganz toll. Ein Abend von Himmel bis in den Schoß. Beginn ist 19:30 Uhr und ich glaube, das wird ganz schön für alle, die ein paar Stunden Abstand vom Alltag gewinnen möchten. Perfekt für den Freitag. Na dann, habt ein schönes Wochenende, genießt es auf jeden Fall und ganz, ganz viel Spaß.
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1: Ich bin Dirk Zeitler. Eine vierköpfige deutsche Familie ist im Katastrophengebiet in Nepal gerettet worden. Sie sei zu

0: ausländischen Pilgern. Sie seien auf dem Rückweg von einer Pilgerreise gewesen, als der Kontakt zu ihnen abriss. Die Zahl der Toten in Nepal ist inzwischen auf mehr als 500 angestiegen. Fiona Reinhardt, Nachrichtenredaktion.
1: Union und SPD wollen das vor der Sommerpause beschlossene Reformpaket bis Jahresende komplett umsetzen. Es beinhaltet umstrittene Maßnahmen wie die Abschaffung der abschlagsfreien Rente nach 45 Beitragsjahren, aber auch die Einkommenssteuerreform, die Bürger ab 2028 um 10 Milliarden Euro im Jahr entlasten soll. Das ist ein fester Fahrplan, an dem sich jetzt Bürgerinnen und Bürger, Unternehmen orientieren können, kündigte SPD-Fraktionschef Mirch nach einer Klausurtagung der Koalition in Münster an. Der neue König Norwegens heißt mit offiziellen Namen König Hakon der VIII. Das gab der Monarch in einer außerordentlichen Sitzung mit dem Regierungskabinett bekannt. Der Sohn des am Morgen gestorbenen Harald dem V. war in der Sekunde des Todes zum König geworden.
2: Die Anteilnahme hier auf dem Schlossplatz in Oslo, die ist riesengroß. Im Sekundentakt legen Menschen hier Blumen ab. Viele Kinder haben dem gestorbenen König Briefe geschrieben. Wir werden dich sehr vermissen, steht zum Beispiel auf einem. Harald war ein äußerst beliebter König. Er galt als Person, die das Volk geeint hat, der die Menschen zusammengebracht hat. Aus Oslo, Julia Weschenbach.
1: Der Thüringer AfD-Landtagsfraktionschef Höcke ist erneut mit einem Misstrauensantrag gegen CDU-Regierungschef Vogt gescheitert. Höcke kandidierte für das Ministerpräsidentenamt und bekam 33 Ja-Stimmen, 45 wären nötig gewesen. Es war der zweite AfD-Versuch in diesem Jahr, Vogt aus dem Amt zu drängen. Anders war erneut Vogts aberkannter Doktortitel und sein erfolgloser Widerspruch dagegen.
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4: 23 Grad hier in der Britta Arena in Wiesbaden. Bewölkt ist es und eine ziemlich schwarze Wolke liegt hier über der Britta Arena auch. Soll ja auch noch mal regnen heute auf jeden Fall. Wann jetzt genau? Ja, das ändert sich die ganze Zeit so ein bisschen. Das ist Grund davor oder Schuld daran ist natürlich so ein bisschen, naja, der Wind. Aber der weht hier was rein. Also das könnte die nächste halbe Stunde auf jeden Fall mal kurz runterkommen. Seid darauf vorbereitet. Im Antenne Wiesbaden Wettertrend für morgen gibt es 24 Grad, größtenteils bewölkt und auch immer wieder ein paar Schauer.
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4: Wir haben eine Meldung von der A671 Wiesbaden, nein, Mainz Richtung Wiesbaden. Zwischen Gustavsburg und Hochheim Süd steht ein defektes Fahrzeug auf dem Standstreifen. Bitte fahrt vorsichtig. Dann nochmal die A66 Frankfurt Richtung Wiesbaden. Zwischen Kriftler 3 und Wiesbadener Kreuz haben wir immer wieder streckenweise stockenden Verkehr.
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4: Wir haben einen Blitzeranhänger in der Oranienstraße kurz vor Adelheidstraße 30 erlaubt, in der Berliner Straße Richtung Erbenheim auf der Höhe der Britta Arena um die Ecke 50 erlaubt und die Frankfurter Straße heute auch schneller, wenn ihr 30 unterwegs seid, dann werdet ihr auf jeden Fall geblitzt. Schickt mir gerne einen Blitzer rein, wenn ihr einen seht. Wiesbaden 952 69 8 und dann nochmal die 69.
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4: Ja, und auch mit mir, Amina Liedtke. Und ja, es ist ja nicht nur Feierabend, es ist ja sogar Freitag. Also das Wochenende steht bevor. Wie schön. Ich hoffe, ihr habt die letzten Tage nochmal mitgenommen. Es war ja wirklich sehr schönes Wetter nochmal. Jetzt geht's ein bisschen bergab. Macht aber nichts. Für mich kann es jetzt auch Herbst werden. Ich liebe ja den Herbst. Ist in Ordnung. Ist okay. Kann jetzt losgehen auf jeden Fall. Trotzdem, genießt das Wochenende. Wenn nicht, bleibt ihr einfach mal drinnen. Ist auch mal schön, sich ein bisschen zu entspannen und hört ein bisschen schöne Musik. The Promise You Made von Rock Rubain gibt's gleich. Vorher gibt's noch Balamos von Enrique Iglesias.

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0: von Cock Robin auf Antenne Wiesbaden, 17.11 Uhr. Schönes Wochenende. Und ja, es ist ja Wochenende und viele freuen sich ja jetzt schon drauf. Grund dafür ist er. Wer jetzt eigentlich und warum? Und wen haben wir denn hier jetzt heute Nachmittag? Hallo?
1: Gude, hier ist der DJ Dreckisch.
0: Ja, und du hast ja ein bisschen was vor. Morgen am Samstag gibt es ja dein erstes eigenes Festival hier bei uns in Wiesbaden am Schlachthof. Aber jetzt erzähl doch erstmal.
1: Wir haben die geilste Community, die man sich vorstellen kann. Die Stimmung wird bombastisch. Wir haben die besten Acts aus dem Techno-Bereich. Wir haben Shay, Trance, Bounce, Speedhouse, Rap auf Techno. Wir haben Live-Acts und wir haben sehr viele Extras. Und zwar vor allem, wir haben einen Autoscooter auf der Mainstage stehen. Das heißt, der DJ wird vorm Autoscooter auflegen. Und du kannst entscheiden, willst du busy fahren, willst du busy tanzen, alles dabei. Ja, und dann gibt es noch eine schöne Afterparty im Kesselhaus. Wir haben viele, ganz viele Extras. Wir haben Kunst, wir haben Tattoo, wir haben Piercings, wir haben Grills, wir haben super Essen. Ja, ich weiß gar nicht, es gibt noch sehr viel, aber am besten kommst du einfach vorbei.
0: Ja, das klingt auf jeden Fall jetzt nicht schlecht. Und du bist ja auch Wiesbadener. Wie stolz bist du denn jetzt, dass du hier in deiner Heimatstadt dein eigenes Festival feiern darfst?
1: Ich bin natürlich extrem stolz. Als Wiesbadener Junge, born and raised, mein eigenes Festival im Schlachthof Wiesbaden, zusammen im Schlachthof Wiesbaden zu veranstalten zu dürfen. Ja, ich glaube, der kleine Dreckisch hätte sich sehr gefreut früher, wenn er das gewusst hätte. Deswegen, ja, besser kann es nicht sein. Ich freue mich auf dich. Komm vorbei, mein Schatzi, und dann geben wir richtig schnell Gas. Liebe Grüße gehen raus.
0: Genau, so machen wir das. Also das Overpowered Festival von und mit DJ Dreckisch. Da gibt es auf jeden Fall jede Menge coole DJs, ziemlich viele. Morgen am Schlachthof und eine Autoscooter-Stage, die gibt's auch. Wie cool ist denn das bitte? Weiß jetzt auch nicht.

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1: Im Studio Robert Schäfer. Der Machtwechsel im Wiesbadener Rathaus nimmt Formen an. Die neue Stadtregierung steht mit neuen Gesichtern und neuen Aufgaben. Drei neue Dezernentinnen und Dezernenten sind gewählt worden, andere mussten ihre Posten räumen.
2: Neu dabei sind Daniela Georgi von der CDU. Sie übernimmt Wirtschaft, Sport und Ordnung. Ihr Parteikollege Marc Dahlen kümmert sich um Verkehr und Recht. FDP-Mann Christian Diers wird Wiesbadens neuer Kämmerer. Auch bei den Grünen gibt's einen Wechsel der Ressorts. Bürgermeisterin Christiane Hinninger übernimmt Umwelt- und Stadtentwicklung. Andreas Kowohl wechselt zu Soziales und Gesundheit. Die SPD bleibt trotz Opposition mit Oberbürgermeister Uwe Mende und Schul- und Kulturdezernentin Patricia Becher im Rathaus vertreten. Gehen müssen dagegen der bisherige Kämmerer Hendrik Schmehl von der SPD und die linken Dezernentin Milena Lübcke. Tobi Rinker, Redaktion.
1: Beim Klarenthaler Hochhauslauf in Wiesbaden können sich Kinder und Jugendliche morgen einer besonderen sportlichen Herausforderung stellen. Die Teilnehmenden müssen knapp 200 Stufen bis ins 12. Stockwerk des Hochhauses in der Hermann-Brill-Straße bewältigen. Mitmachen können alle ab 10 Jahren. Der Lauf wird in 5 Altersgruppen ausgetragen, bei den jüngeren Teilnehmern getrennt nach Mädchen und Jungen. Neben dem Wettbewerb soll auch das gemeinsame Erlebnis und die Begegnung im Stadtteil im Mittelpunkt stehen. Start ist morgen um 14 Uhr in der Hermann-Brill-Straße. Die Siegerehrung ist für etwa 16 Uhr geplant. Die hessische Landesregierung will das Gehörlosengeld erhöhen. Das meldet das Sozialministerium in Wiesbaden. Sozialministerin Heike Hoffmann bringt dazu in der kommenden Woche einen Gesetzesentwurf in den Landtag ein. Künftig soll das Gehörlosengeld in Hessen rund 190 Euro im Monat betragen und sich wie das Blindengeld an der Entwicklung des Rentenwerts orientieren. Außerdem sollen die Landesblindengeld- und Landesgehörlosengeldgesetze bis Ende 2033 verlängert werden. Menschen, die aus einem anderen Bundesland in eine hessische Einrichtung ziehen, sollen ihren Anspruch künftig behalten. Das Gehörlosengeld wird weiterhin ab einem Grad der Behinderung von 100 gezahlt. Die Wiesbaden Phantoms treffen im Halbfinale der GFL 2 Playoffs auf die Rostock Griffins. Nach einer starken Bilanz von 9:1 Siegen in der regulären Saison streben die Wiesbadener den Aufstieg in die GFL an. Dafür müssen sie das Playoff-Turnier gewinnen. Mit Rostock wartet jetzt eine schwere Aufgabe. Dazu Phantoms Sportdirektor Oliver Gebhardt.
3: Erfahrungsgemäß ist die Nordliga etwas stärker als die Südliga. Und natürlich ist Rostock, die mit 8 Siegen und 2 Niederlagen da auf Platz 2 der Tabelle stehen, kein Gegner, der hier irgendwie zu unterschätzen ist und haben sich natürlich genauso das Recht verdient, wie auch wir, in den Playoffs anzutreten und zu spielen.
1: Der Sieger des Halbfinals zieht in den GFL 2 Bowl ein, in dem es dann Mitte September im direkten Duell um den Aufstieg geht. Kickoff für das Halbfinale ist morgen um 16.30 Uhr im Camp Lindsay.
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4: Wir messen aktuell noch 25 Grad hier in der Britta-Arena in Wiesbaden. Ziemlich bewölkt ist es, ein leichter Wind weht und der weht uns gleich einen kleinen Schauer hier rein. Wenn er überhaupt kommt, ist auf jeden Fall nichts Wildes und wird schnell vorbeigehen. In der Nacht gehen die Temperaturen runter auf um die 13 Grad und im Antenne Wiesbaden-Wetter drin für morgen erwarten uns wieder 24 Grad. Sonne-Wolken-Mix, sehr ähnlich zu heute, immer wieder leichte Schauer.
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4: Vorsicht auf der A3, Köln Richtung Frankfurt. Zwischen Itzstein und Niedernhausen steht ein Fahrzeug auf dem rechten Fahrstreifen. Dann nochmal die A66, Wiesbaden Richtung Frankfurt. Am Schiersteiner Kreuz ist die Verbindung zur A643 Richtung Wiesbaden wegen einer Baustelle bis 5 Uhr noch gesperrt.
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4: Blitzerchen haben wir auch, und zwar eine in der Oranienstraße vor der Adelheidstraße. 30 sind erlaubt, dann hier um die Ecke Berliner Straße Richtung Erbenheim dürft ihr 50 fahren und noch mobiler Blitzer in der Frankfurter Straße, heute auch 30 erlaubt.
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0: Goofy. Mike in the Mechanics auf Antenne Wiesbaden. 17:38 aus der schönsten Stadt der Welt. Und in den letzten 40 Jahren gab es ja schon so einige Erfolgsgeschichten, weil nicht immer findet jeder einen Job, für den er sich beworben hat. Der Wiesbadener Verein Fresco hilft genau da weiter. Und das seit 40 Jahren. Das ist gestern ganz, ganz groß gefeiert worden. Unter anderem hat Sozialdezernentin Patricia Becher vorbeigeschaut. Es war eine ihrer letzten Amtshandlungen, aber natürlich auch eine riesen Herzangelegenheit.
1: Am Ende sind es Träger wie Fresco, die ganz nah mit und bei den Menschen arbeiten. Unsere Aufgabe ist es, dafür die richtigen Rahmenbedingungen zu schaffen, und zwar auch in der Zukunft. Auch das war heute Thema, und das finde ich auch wichtig, und das gehört auch adressiert, weil das natürlich eine Frage ist, die Träger beschäftigt. Aber am Ende den Mensch individuell zu begleiten, da abzuholen, wo er oder sie gerade steht, und zu schauen, was sind die Potenziale, die Chancen, welche Möglichkeiten gibt es. Das schaffen Träger auf ganz wunderbare Weise, und was können wir uns Besseres für diese Stadt wünschen, als genau solche Strukturen auch in Zukunft am Leben zu halten.
0: So ist es. Jens Hasselbach hat sich damals von Fresco beraten lassen und ist heute total dankbar für die Unterstützung.
2: Ich bin über Pro Abschuss dann auf Fresco gestoßen und habe da dann Kontakt aufgenommen, um zu schauen, wie ich meine externen Prüfungen machen kann. Weil das mir empfohlen wurde, ich war quasi ungelernt und mir wurde gesagt, Fresco kann mich beraten, wie kriege ich das hin, wie schaffe ich eine Ausbildung, dass ich da in meinem Beruf eine Sicherheit habe, dass ich sage, ich habe einen Facharbeiterabschluss. Das war mein Ziel gewesen. Und da haben die mir halt unter die Arme gegriffen, alle Möglichkeiten aufgezeigt, die es gab.
0: Und auch auf der anderen Seite, nämlich die Unternehmen, die sind zusammen mit Fresco neue Nachwuchskräfte am Finden und sind in den letzten Jahren natürlich sehr happy gewesen. Einer davon ist auch Theo Baumstarke mit seinem Handwerksbetrieb. Er sagt, Fresco hat ihn auf jeden Fall unterstützt.
3: Um Auszubildende für die Zukunft zu finden, denn wir brauchen diese Leute. Es wird immer weniger an jungen Leuten, die ins Handwerk kommen wollen. Mittlerweile geht es ein bisschen, aber wir brauchen Zukunft. Wir haben 20-25% der Mitglieder arbeiten, werden ausscheiden, und wir brauchen Nachwuchs. Und da tut Fresco einen ganz gehörigen Beitrag leisten, gerade mit den Leuten, die nicht direkt in die Ausbildung kommen.
0: Ja, also alle happy. Fresco hat gefeiert. 40 Jahre Beratung, Vermittlung und Weiterbildung hier bei uns in Wiesbaden.

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1: Ich bin Dirk Zeitler. Mit viel Glück hat eine vierköpfige deutsche Familie die Flucht vor den Wassermassen in Nepal überlebt. Manuel Münch, seine nepalesische

0: verschärfen.
1: SPD-Fraktionschef Mirsch spricht von einem festen Fahrplan. An dem könnten sich Bürgerinnen und Bürger und Unternehmen jetzt orientieren. Die Führungsspitzen beschlossen ein Papier, das Reformprogramm noch einmal auflistet. Auch die verpflichtende Krankschreibung ab dem ersten Tag. Außerdem wollen die Bundestagsabgeordneten von Union und SPD den Klimaschutz stärken und das Mietrecht reformieren. Vor allem an den Rentenplänen gibt es intern Kritik. Gut möglich, dass sich hier noch etwas ändern wird. Thomas Bremser, Nachrichtenredaktion.
0: Der neue König Norwegens heißt mit offiziellem Namen König Haakon VIII. Das gab der Monarch in einer außerordentlichen Sitzung mit dem Regierungskabinett bekannt. Der Sohn des am Morgen gestorbenen Harald V. war in der Sekunde des Todes seines Vaters König geworden.
2: Die Anteilnahme hier auf dem Schlossplatz in Oslo, die ist riesengroß. Im Sekundentakt legen Menschen hier Blumen ab. Viele Kinder haben dem gestorbenen König Briefe geschrieben. Wir werden dich sehr vermissen, steht zum Beispiel auf einem. Harald war ein äußerst beliebter König. Er galt als Person, die das Volk geeint hat, der die Menschen zusammengebracht hat. Sein Sohn Haakon, der neue König Norwegens, der tritt also in große Fußstapfen. Aus Oslo, Julia Weschenbach.
0: Thüringens AfD-Fraktionschef Höcke ist mit dem Versuch gescheitert, den CDU-Ministerpräsidenten Vogt zu stürzen. Ein Misstrauensantrag der AfD-Fraktion gegen den Regierungschef blieb im Landtag in Erfurt erfolglos. Es war bereits der zweite Anlauf der AfD-Fraktion in diesem Jahr, Vogt durch Höcke in der Staatskanzlei zu ersetzen.
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4: Noch 25 Grad hier in der Britta Arena in Wiesbaden. Es ist ziemlich bewölkt, auch ein leichtes Windchen weht. Und aktuell soll es jetzt gegen späten Abend nochmal regnen, 21 Uhr so rum. In der Nacht gehen die Temperaturen dann runter auf um die 13 Grad. Und im Antenne Wiesbaden-Wettertrend für morgen gibt es 24 Grad. Sonne-Wolken-Mix, hin und wieder ein kleiner Schauer.
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4: Die A643 Mainz Richtung Wiesbaden zwischen Mainz-Mombach und Schiersteiner-Kreuz haben wir gerade 2 Kilometer stockend.
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4: Wir haben einen Blitzeranhänger in der Berliner Straße Richtung Erbenheim. Auf der Höhe der Britta Arena dürft ihr 50 fahren und noch ein weiterer an der Frankfurter Straße, ihr dürft 30 fahren.

0: Ich hoffe, ihr kommt alle gut in den Feierabend, denn wir haben noch ganz tolle Sachen, die man heute machen kann.
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0: Vielleicht habt ihr ja heute Lust auf ein ganz besonderes Abenteuer bei Nacht. Das könnt ihr in der internationalen Bat Night 2026 erleben. Und zwar im ehemaligen Steinbruch am Kalkofen. Gemeinsam mit Fledermaus-Experte Olaf Gottmann geht es auf eine sehr, sehr spannende Entdeckungstour rund um das bedeutende Fledermaus-Winterquartier. Treffpunkt ist um 19 Uhr in der Chiemhildenstraße Ecke Hagenstraße. Festes Schuhwerk ist auf jeden Fall erforderlich. Mit denen sollte man auf jeden Fall ein Stückchen laufen können. Die Veranstaltung ist für Kinder ab 10 Jahren geeignet. Die Teilnahme ist kostenlos, aber auf 30 Personen begrenzt. Also anmelden ist auf jeden Fall erforderlich. Solltet ihr tun. Dann haben wir noch was ganz Schönes. Clownerie und tierisches Chaos gibt es heute auch. Die Kinderkantorei präsentiert das Kindermusical Circus Furosio. Im Mittelpunkt steht der Zirkusdirektor Leo Pimpelmoser. Und der hat natürlich alle Hände voll zu tun. Seine Assistentin Bella Stella läuft davon. Der Bär will plötzlich nicht mehr auftreten. Und dann ist auch noch, oh mein Gott, der Tiger ausgerissen. Los geht's um 19 Uhr im Luthersaal hier bei uns in Wiesbaden. Die Karten kosten regulär so 8 bis 10 Euro. Auch sehr schön. Und es gibt noch mehr. Die Autorin Anja Hagemann-Becker liest aus ihrem Gedichteband vor und nimmt ihr Publikum mit auf eine Reise durch ihre Gedanken und natürlich Beobachtungen. Dazu entklingt ein bisschen Klaviermusik von Birgit Kurmis und der Abend wird dann musikalisch gestaltet von Gedichten. Es wird, glaube ich, ganz toll. Beginn ist 19.30 Uhr und ich glaube, das wird ganz schön für alle, die ein paar Stunden ab Abstand vom Alltag gewinnen möchten. Perfekt für den Freitag. Na dann, habt ein schönes Wochenende, genießt es auf jeden Fall und ganz, ganz viel Spaß.
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1: Im Studio Robert Schäfer. Der Machtwechsel im Wiesbadener Rathaus nimmt Formen an. Die neue Stadtregierung steht mit neuen Gesichtern und neuen Aufgaben. Drei neue Dezernentinnen und Dezernenten sind gewählt worden, andere mussten ihre Posten räumen.
2: Neu dabei sind Daniela Georgi von der CDU. Sie übernimmt Wirtschaft, Sport und Ordnung. Ihr Parteikollege Marc Dahlen kümmert sich um Verkehr und Recht. FDP-Mann Christian Diers wird Wiesbadens neuer Kämmerer. Auch bei den Grünen gibt's einen Wechsel der Ressorts. Bürgermeisterin Christiane Hinninger übernimmt Umwelt- und Stadtentwicklung. Andreas Kowohl wechselt zu Soziales und Gesundheit. Die SPD bleibt trotz Opposition mit Oberbürgermeister Gerd Uwe Mende und Schul- und Kulturdezernentin Patricia Becher im Rathaus vertreten. Gehen müssen dagegen der bisherige Kämmerer Hendrik Schmehl von der SPD und die linken Dezernentin Melina Lübcke. Tobi Rinker, Redaktion.
3: Das Land Hessen und der Rüstungskonzern Rheinmetall wollen Nordhessen zu einem Zentrum für Verteidigungstechnologie ausbauen. Das meldet die Landesregierung in Wiesbaden. Dafür sollen in den kommenden Jahren mehrere hundert Millionen Euro investiert werden. Rheinmetall will mehr als 260 Millionen Euro in sein Werk in Kassel und den Kassel Airport in Calden investieren. Das Land steuert einen zweistelligen Millionenbetrag bei. Geplant sind unter anderem ein Logistik- und Trainingszentrum am Flughafen, ein Drohnentestzentrum und der Ausbau des Rheinmetallwerks. Dadurch sollen perspektivisch mehr als 1000 neue Arbeitsplätze entstehen. Im Kulturpark Wiesbaden wird morgen die German Open, internationale deutsche Meisterschaft im Catcar-Fahren, ausgetragen. 8 Teams treten dabei auf dem Schlachthofring gegeneinander an. Insgesamt sind fast 100 Fahrer im Einsatz. Das Rennen dauert 4 Stunden und wird mit elektronischer Rundenzählung ausgetragen. Zu den Herausforderungen des Rennens der amtierende deutsche Meister Dr. Martin Heller.
4: Wenn es nicht die Wetterbedingungen sind, die manchmal wie Regen zum Beispiel dazwischen funken, dann sind es eben die Rennverhältnisse, ein enges Rennfeld, wo man sich irgendwie durch engere Gassen durchkämpfen muss. Generelle Rennsituation, ne? Wenn man eine Ideallinie fahren muss oder Kampflinie, da geht es ganz schön zur Sache auf der Strecke.
3: Das Pflichttraining beginnt um 15 Uhr, das Rennen startet dann um 17 Uhr. Der Eintritt ist frei. In Wiesbaden geht es morgen um die Zukunft der Thermalquellen der Stadt. Beim Thementag Heiße Quellen, heißes Thema geht es unter anderem um die Bedeutung der 26 Quellen für Stadtentwicklung und Stadtidentität sowie die mögliche Nutzung für die Wärmewende. Auf dem Programm stehen ein Stadtrundgang, eine Konzeptvorstellung zur Umgestaltung des Kochbrunnenplatzes und 2 Podiumsdiskussionen. Veranstaltungsort ist der Werkraum in der Langgasse. Der Thementag beginnt morgen um 14 Uhr. Für den Stadtrundgang und die Podiumsdiskussionen ist eine Anmeldung erforderlich. Der SVW in Wiesbaden empfängt morgen Rot-Weiß Essen in der 3. Fußball-Bundesliga. Nach 2 Niederlagen und dem Aus im Pokal gegen Bundesligist Bayer Leverkusen wollen die Wehen Wiesbadener ihr erstes Erfolgserlebnis der Saison. Rot-Weiß Essen ist mit einer Niederlage und einem Sieg in die Saison gestartet und hat im Pokal außerdem Zweitligist St. Pauli rausgeworfen. Anpfiff ist morgen um 14 Uhr in der Britta Arena.
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5: Noch 25 Grad hier in der Britta Arena in Wiesbaden, das ist ziemlich durchwachsen da draußen heute. Aber ist ja schön, jetzt hier bekommen wir nochmal zum Freitagabend auf jeden Fall geiles Wetter kurz. Sonne ist rausgekommen, herrlich. Es soll aber nochmal regnen, so um 20, 21 Uhr rum, aber gar nichts Wildes. Also ganz kurz kommt es nochmal runter und dann ist auch gut. In der Nacht gehen die Temperaturen allerdings runter auf 13 Grad. Also falls ihr heute nochmal unterwegs sein solltet, nehmt auf jeden Fall einen dicken Pulli mit. Im Antenne Wiesbaden Wettertrend für morgen gibt es auch wieder 24 Grad. Größtenteils leider morgen bewölkt und hin und wieder leider kleine Schauer.
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5: Nur eine Meldung von der Straße A66, Wiesbaden Richtung Frankfurt am Schilsteiner Kreuz ist die Verbindung zur A643 Richtung Wiesbaden wegen der Baustelle noch bis Samstagmorgen um 5 gesperrt.
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5: Und Blitzer steht heute nochmal in der Oranienstraße, kurz vor der Adelheidstraße dürft ihr 30 fahren.
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2: Kennt ihr die Maus aus dem Fernsehen im Stadtwald von Bad Homburg? Könnt ihr mit ihr auf Entdeckungstour gehen auf dem neuen Maus-Naturerlebnispfad?
3: Neues Entdecken.
2: Beim Neues Entdecken vergeben wir 5 von 5 Kiddie-Punkten. Auf 2 Rundwegen warten 10 Mitmachstationen rund um Wald, Tiere und Pflanzen. Dazu große Mausfiguren als Fotomotive und ein Dammwildgehege. So spielerisch lernt man Natur nicht überall.
3: Familienfaktor.
2: Beim Familienfaktor gibt es ehrliche 4 von 5 Kiddie-Punkten. Der Weg ist Kinderwagen geeignet, dauert entspannte 45 bis 90 Minuten und passt perfekt für Kita- und Grundschulkinder. Der Hund darf an der Leine auch mit. Kleiner Haken, ein Teil führt direkt an der Straße entlang. Das solltet ihr die Kleinen gut im Blick behalten.
3: Gesamtfazit.
2: Unser Gesamtfazit, 4 von 5 Kiddie-Punkten für den Maus-Naturerlebnispfad in Bad Homburg. Ein kurzer, kostenloser Ausflug für kleine Entdecker. Start ist am Botischen Haus, feste Schuhe an, Toiletten gibt's erst am Hirschgarten. Und an heißen Tagen lädt der kleine Bach zum Barfußlaufen ein. Der Tipp stammt von Autodad 2.0 und findet ihr auch in der Wauser Ausflugs-App für Familien. Und jetzt wünsche ich euch ein Wochenende voller kleiner und großer Baumomente. Eure Katrin von Wauser.
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1: Ich bin Dirk Zeitler. Union und SPD wollen ihr Reformpaket bis Jahresende komplett umsetzen. Das haben die Regierungsfraktionen bei ihrem Treffen in Münster bekräftigt. Zu den umstrittenen Maßnahmen zählen die abschlagsfreie Rente nach 45 Beitragsjahren abzuschaffen und Krankschreibungen zu verschärfen.
2: SPD-Fraktionschef

0: Politik. Gut möglich, dass sich hier noch etwas ändern wird. Thomas Bremser, Nachrichtenredaktion.
1: Mit viel Glück hat eine vierköpfige deutsche Familie die Flucht vor den Wassermassen in Nepal überlebt. Manuel Münch und seine nepalesische Frau und die beiden Kinder im Alter von 10 und 7 Jahren wurden nach der verheerenden Flut von der Armee per Hubschrauber in Sicherheit gebracht. Die Zahl der Toten in Nepal stieg unterdessen auf mehr als 500. Der neue König Norwegens heißt mit offiziellem Namen König Haakon VIII. Das gab der Monarch in einer außerordentlichen Sitzung mit dem Regierungskabinett bekannt. Der Sohn des am Morgen gestorbenen Harald V. war in der Sekunde des Todes seines Vaters König geworden.
2: Die Anteilnahme hier auf dem Schlossplatz in Oslo, die ist riesengroß. Im Sekundentakt legen Menschen hier Blumen ab. Viele Kinder haben dem gestorbenen König Briefe geschrieben. Wir werden dich sehr vermissen, steht zum Beispiel auf einem. Harald war ein äußerst beliebter König. Er galt als Person, die das Volk geeint hat, der die Menschen zusammengebracht hat. Sein Sohn Haakon, der neue König Norwegens, der tritt also in große Fußstapfen. Aus Oslo, Julia Weschenbach.
1: Das von Russland besetzte ukrainische Atomkraftwerk Saporischschja ist nach Angaben der Internationalen Atomenergiebehörde zuletzt mehrfach von Drohnen angegriffen worden. Die Strahlenmesswerte in der frontnahen Anlage seien weiterhin im Normbereich. Die IAEA sei informiert worden, dass am Dienstag 2 AKW-Mitarbeiter verletzt worden seien, als eine Drohne in der Nähe des Kühlwasserteichs angegriffen habe.
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1: Ich bin Dirk Zeitler. Union und SPD wollen ihr Reformpaket bis Jahresende komplett umsetzen. Das haben die Regierungsfraktionen bei ihrem Treffen in Münster bekräftigt. Zu den umstrittenen Maßnahmen zählen, die abschlagsfreie Rente nach 45 Beitragsjahren abzuschaffen und Krankschreibungen zu verschärfen.
2: SPD-Fraktionschef Mirsch spricht von einem festen Fahrplan. An dem könnten sich Bürgerinnen und Bürger und Unternehmen jetzt orientieren. Die Führungsspitzen beschlossen ein Papier, das Reformprogramm noch einmal auflistet. Auch die verpflichtende Krankschreibung ab dem ersten Tag. Außerdem wollen die Bundestagsabgeordneten von Union und SPD den Klimaschutz stärken und das Mietrecht reformieren. Vor allem an den Rentenplänen gibt es intern Kritik. Gut möglich, dass sich hier noch etwas ändern wird. Thomas Bremser, Nachrichtenredaktion.
1: Mit viel Glück hatte eine vierköpfige deutsche Familie die Flucht vor den Wassermassen

0: weiter verletzt. Außerdem wurden Anlagen auf dem Gelände getroffen. Die Strahlenwerte liegen laut IAEA weiterhin im normalen Bereich.
1: Der Chef der Internationalen Atomenergiebehörde Grossi spricht von inakzeptablen Angriffen. Er ruft die Kriegsparteien immer wieder zur Zurückhaltung auf und warnt vor den Gefahren für die nukleare Sicherheit. Das größte Atomkraftwerk Europas im Gebiet Saporischschja gerät immer wieder unter Beschuss in dem Krieg. Mehrere Mitarbeiter wurden bereits getötet. Aus Moskau, Ulf Mauder.
0: Der neue norwegische König Håkon VIII. Wird am kommenden Dienstag seinen Eid auf die Verfassung ablegen. Ein solcher Eid ist für den neuen Monarchen Pflicht und findet im portnorwegischen Parlament nicht weit vom Königsschloss entfernt statt. Nach Parlamentsangaben wird der neue König den Eid ablegen und auch eine kurze Ansprache halten. Die norwegische Bevölkerung kann dabei live im Fernsehen zusehen.
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1: Ich bin Dirk Zeitler. Eine vierköpfige deutsche Familie ist im Katastrophengebiet in Nepal gerettet worden. Nach Angaben der Armee wurde sie gemeinsam mit weiteren Geretteten per Hubschrauber in ein Armeecamp gebracht.
2: Die Familie war nach eigenen Angaben mit einer Wandertour in Zentralnepal unterwegs, als sie von der Flut überrascht wurde. Nun sind die vier in Sicherheit. Wie viele Deutsche noch vermisst werden, ist noch unklar. Das Auswärtige Amt spricht mittlerweile von einer niedrigen zweistelligen Zahl. Insgesamt forderte die Flutkatastrophe mittlerweile mehr als 500 Todesopfer. Die Behörden in China und Nepal suchen noch nach hunderten Vermissten. Aus Peking, Johannes Neudecker.
1: Union und SPD wollen ihr Reformpaket bis Jahresende komplett umsetzen. Das haben die Regierungsfraktionen bei ihrem Treffen in Münster bekräftigt. Zu den umstrittenen Maßnahmen zählen, die abschlagsfreie Rente nach 45 Beitragsjahren abzuschaffen und Krankschreibungen zu verschärfen. Das von Russland besetzte ukrainische Atomkraftwerk Saporischschja ist nach Angaben der Internationalen Atomenergiebehörde mehrfach von Drohnen angegriffen worden. Dabei wurden zwei Mitarbeiter verletzt, außerdem wurden Anlagen auf dem Gelände getroffen. Die Strahlenwerte liegen laut IAEA weiterhin im normalen Bereich.
3: Der Chef der Internationalen Atomenergiebehörde Grossi spricht von inakzeptablen Angriffen. Er ruft die Kriegsparteien immer wieder zur Zurückhaltung auf und warnt vor den Gefahren für die nukleare Sicherheit. Das größte Atomkraftwerk Europas im Gebiet Saporischschja gerät immer wieder unter Beschuss in dem Krieg. Mehr

0: stürzten Dächer ab und beeinträchtigten vereinzelt auch den Bahnverkehr. Wegen heftigen Unwetters ist ein Stadtteil in Singen im Kreis Konstanz abgesperrt und nicht mehr anfahrbar.
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1: Ich bin Dirk Zeitler. Bei strömendem Regen haben tausende Menschen in Oslo Abschied von ihrem geliebten König Harald genommen. In der Abenddämmerung wurde der Sarg mit dem am Morgen gestorbenen Monarchen vom Reichskrankenhaus zum Königsschloss gefahren. Dem Wagen mit Haralds Leichnam folgten der neue König Håkon, die neue Königin Mette Marit sowie ihre beiden gemeinsamen Kinder in weiteren Fahrzeugen. Eine vierköpfige deutsche Familie ist im Katastrophengebiet in Nepal gerettet worden. Nach Angaben der Armee wurde sie gemeinsam mit weiteren Geretteten per Hubschrauber in ein Armeecamp gebracht.
2: Die Familie war nach eigenen Angaben mit einer Wandertour in Zentralnepal unterwegs, als sie von der Flut überrascht wurde. Nun sind die vier in Sicherheit. Wie viele Deutsche noch vermisst werden, ist noch unklar. Das Auswärtige Amt spricht mittlerweile von einer niedrigen zweistelligen Zahl. Insgesamt forderte die Flutkatastrophe mittlerweile mehr als 500 Todesopfer. Die Behörden in China und Nepal suchen noch nach hunderten Vermissten. Aus Peking, Johannes Neudecker.
1: Union und SPD wollen ihr Reformpaket bis Jahresende komplett umsetzen. Das haben die Regierungsfraktionen bei ihrem Treffen in Münster bekräftigt. Zu den umstrittenen Maßnahmen zählen, die abschlagsfreie Rente nach 45 Beitragsjahren abzuschaffen und Krankschreibungen zu verschärfen.
3: SPD-Fraktionschef Mirsch spricht von einem festen Fahrplan. An dem könnten sich Bürgerinnen und Bürger und Unternehmen jetzt orientieren. Die Führungsspitzen beschlossen ein Papier, das Reformprogramm noch einmal auflistet. Auch die verpflichtende Krankschreibung ab dem ersten Tag. Außerdem wollen die Bundestagsabgeordneten von Union und SPD den Klimaschutz stärken und das Mietrecht reformieren. Vor allem an den Rentenplänen gibt es intern Kritik. Gut möglich, dass sich hier noch etwas ändern wird. Thomas Bremser, Nachrichtenredaktion.
1: Heftige Gewitter haben in Baden-Württemberg und auch im Saarland eine Welle von Feuerwehreinsätzen ausgelöst. Starkregen, Sturmböen und Hagel entwurzelten Bäume, überfluteten Straßen und Keller, deckten Dächer ab und beeinträchtigten vereinzelt auch den Bahnverkehr. Wegen heftigen Unwetters ist ein Stadtteil in

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1: Ich bin Thomas Brock. Norwegen trauert um König Harald V. Der Monarch ist im Alter von 89 Jahren gestorben. Sein Sohn hat die Nachfolge angetreten und ist nun als Hakon der 8. neuer König des Landes.
2: König Harald war für viele Norweger wie ein Großvater. Er war unglaublich beliebt, hatte viel Humor und war dem Volke nah. Er litt mit den Menschen nach den Breivik-Anschlägen und fieberte zuletzt mit der norwegischen Nationalelf bei der Fußball-Weltmeisterschaft. Sein 53-jähriger Sohn Håkon hat große Fußstapfen zu füllen, aber der Job ist ihm nicht fremd. Seit langem ist er für das Königshaus im Dienst. Seine Frau Mette Marit ist nun Königin von Norwegen, auch wenn Haralds Frau Sonja ihren Königinnentitel behält. Aus Oslo, Sigrid Harms.
1: Union und SPD wollen das vor der Sommerpause beschlossene Reformpaket bis Jahresende komplett umsetzen. Es beinhaltet umstrittene Maßnahmen wie die abschlagsfreie Rente nach 45 Beitragsjahren, aber auch die Einkommensteuerreform, die Bürger ab 2028 um 10 Milliarden Euro im Jahr entlasten soll. Das sei ein fester Fahrplan, an dem sich jetzt Bürger und Unternehmen orientieren können, sagte SPD-Fraktionschef Miersch nach einer Klausurtagung der Koalition in Münster. Das von Russland besetzte ukrainische Atomkraftwerk Saporischschja ist nach Angaben der Internationalen Atomenergiebehörde mehrfach von Drohnen angegriffen worden. Dabei wurden zwei Mitarbeiter verletzt, außerdem wurden Anlagen auf dem Gelände getroffen. Die Strahlenwerte liegen laut IAEA weiter im normalen Bereich.
3: Der Chef der Internationalen Atomenergiebehörde Grossi spricht von inakzeptablen Angriffen. Er ruft die Kriegsparteien immer wieder zur Zurückhaltung auf und warnt vor den Gefahren für die nukleare Sicherheit. Das größte Atomkraftwerk Europas im Gebiet Saporischschja gerät immer wieder unter Beschuss in dem Krieg. Mehrere Mitarbeiter wurden bereits getötet. Die Atomenergiebehörde Rosatom hier in Moskau wirft Kiews Drohnenstreitkräften wegen der jüngsten Attacken auf das Lager mit verbrauchten atomaren Brennstoff Unverantwortlichkeit vor. Aus Moskau, Ulf Mauder. Ulf Mauder, Moskau.
1: Hertha BSC ist in der neuen Saison der zweiten Fußball-Bundesliga nicht zu stoppen. Nach zwei Siegen zum Auftakt gewannen die Berliner auch bei Eintracht Braunschweig nach einem 0:2 Rückstand noch mit 5:3. In einer weiteren Partie verlor der VfL Bochum gegen den VfL Osnabrück mit 0:1.
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1: Ich bin Thomas Brock. Union und SPD wollen ihr Reformpaket bis Jahresende komplett umsetzen. Das haben die Regierungsfraktionen bei ihrem Treffen in Münster bekräftigt. Zu den umstrittenen Maßnahmen zählen, die abschlagsfreie Rente nach 45 Beitragsjahren abzuschaffen und Krankschreibungen zu verschärfen.
2: SPD-Fraktionschef Mirsch spricht von einem festen Fahrplan. An dem könnten sich Bürgerinnen und Bürger und Unternehmen jetzt orientieren. Die Führungsspitzen beschlossen ein Papier, das das Reformprogramm noch einmal auflistet. Auch die verpflichtende Krankschreibung ab dem ersten Tag. Außerdem wollen die Bundestagsabgeordneten von Union und SPD den Klimaschutz stärken und das Mietrecht reformieren. Vor allem an den Rentenplänen gibt es intern Kritik. Gut möglich, dass sich hier noch etwas ändern wird. Thomas Bremser, Redaktion.
1: Nach der tödlichen Sturzflut im Grenzgebiet zwischen Nepal und China hat Bundeskanzler Merz beiden Ländern sein Mitgefühl übermittelt. Er habe mit tiefer Betroffenheit von der schweren Flutkatastrophe erfahren, schrieb Merz in seinem Kondolenztelegramm. Unsere Gedanken seien bei den Opfern, ihren Familien und allen Menschen, die ihr Zuhause verloren haben. Bei der Katastrophe kamen mehr als 500 Menschen ums Leben, zahlreiche weitere werden vermisst, darunter auch einige Deutsche. Norwegen trauert um König, dann hat die Nachfolge angetreten und ist nun als Håkon der Achte neuer König des Landes.
3: König Harald war für viele Norweger wie ein Großvater. Er war unglaublich beliebt, hatte viel Humor und war dem Volke nah. Er litt mit den Menschen nach den Breivik-Anschlägen und fieberte zuletzt mit der norwegischen Nationalelf bei der Fußball-Weltmeisterschaft. Sein 53-jähriger Sohn Håkon hat große Fußstapfen zu füllen, aber der Job ist ihm nicht fremd. Seit langem ist er für das Königshaus im Dienst. Seine Frau Mette Marit ist nun Königin von Norwegen, auch wenn Haralds Frau Sonja ihren Königinnentitel behält. Sigrid Harms, Oslo.
1: Und noch zum Fußball. Der FC Bayern München ist mit einem Heimsieg in die neue Bundesliga-Saison gestartet. Der Titelverteidiger und Rekordmeister gewann die Eröffnungspartie der 64. Spielzeit gegen den VfB Stuttgart klar mit 5:1.

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1: Ich bin Thomas Brockt. Eine vierköpfige deutsche Familie ist im Katastrophengebiet in Nepal gerettet worden. Nach Angaben der Armee wurde sie gemeinsam mit weiteren Geretteten per Hubschrauber in ein Armeecamp gebracht.
2: Die Familie war nach eigenen Angaben mit einer Wandertour in Zentralnepal unterwegs, als sie von der Flut überrascht wurde. Nun sind die vier in Sicherheit. Wie viele Deutsche noch vermisst werden, ist noch unklar. Das Auswärtige Amt spricht mittlerweile von einer niedrigen zweistelligen Zahl. Insgesamt forderte die Flutkatastrophe mittlerweile mehr als 500 Todesopfer. Die Behörden in China und Nepal suchen noch nach hunderten Vermissten. Aus Peking, Johannes Neudecker.
1: Im Streit um zusätzliches Schmerzensgeld nach dem Germanwings-Absturz vor 11 Jahren zeichnet sich eine Niederlage für die Hinterbliebenen ab. Das Landgericht Braunschweig hält die Klage gegen den deutschen Staat voraussichtlich für unbegründet.
3: Die 30 Kläger sind enttäuscht. Einige von ihnen sind nach Braunschweig gekommen. Einer sagt, es gehe ihm nicht ums Geld, sondern dass so eine Katastrophe nie wieder passiere. Der psychisch labile Co-Pilot hatte den Flieger absichtlich zum Absturz gebracht. Seine Flugtauglichkeit hätte besser überwacht werden müssen, sagen die Kläger. Verantwortlich dafür sei das Luftfahrtbundesamt. Das Gericht sieht das offenbar anders. Die Kläger müssten ihre Ansprüche eher gegen die Airline geltend machen. Man werde die Argumente der Kläger aber nochmal prüfen. Thomas Bremser, Redaktion.
1: Norwegen trauert. Tausende Menschen haben König Harald V. auf seiner letzten Fahrt zum Königsschloss in Oslo begleitet, trotz strömenden Regens. Harald war am Morgen im Alter von 89 Jahren gestorben. Viele standen mit Regenschirmen und norwegischen Flaggen am Straßenrand, um Abschied zu nehmen. Der Sarg soll in der Schlosskapelle aufgebahrt werden, wo Bürgerinnen und Bürger ihrem langjährigen und beliebten Monarchen die letzte Ehre erweisen können. Neuer König ist Haralds Sohn Håkon. Und noch zum Fußball. Der FC Bayern München ist mit einem deutlichen Heimsieg in die neue Bundesliga-Saison gestartet. Der Titelverteidiger und Rekordmeister gewann die Eröffnungspartie gegen den VfB Stuttgart mit 5:1.

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Hi, ich bin Remy aus Wiesbaden und ich freue mich auf den Sommer, weil Wiesbaden einfach dieses deutsche Vita-Feeling hat. Es gibt viele Cafés, es machen neue Läden auf, es passiert permanent was. 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Es gibt viele grüne Parks, es gibt das Biebricher Schloss, es gibt den Rhein, kannst lecker Eis essen gehen, mittlerweile Frozen Joghurt, kannst draußen gut Pasta essen. Also ich freue mich einfach auf Wiesbaden und teilweise muss man auch gar nicht mehr in Urlaub fahren, weil Wiesbaden so schön ist.